0: Musik aus Ghana mitgebracht.
1: Nur Ghana oder Afrika?
0: Eigentlich nur Afrika, aber hauptsächlich Ghana.
1: Na.
0: Vielleicht machen wir noch einen Ausflug nach Sierra Leone dann.
1: Oh, das klingt spannend. Na, wir spielen jetzt erstmal das erste Stück. DJ Zoom auch noch da.
2: Sagen hey. Mal.
1: Ja, Slow Pete. Und das bin ich. Jetzt hören wir die erste Platte. Lass mal bitte laufen.

0: So, wir sind zurück hier.
1: So, dann kommt er manchmal im Radio, so machen
0: wir wieder hoch. Im Studio, weil hört mal auf zu quatschen da hinten. Wir müssen hier mal kurz moderieren.
1: Danke.
0: ja, so läuft das hier halt. Ne? Wenn man hier viele Gäste hört, dann geht das immer kunterbunt zu. Ja, Musik gehört aus Ghana. Was war denn das?
2: Und wir haben angefangen mit Ibo Taylor mit Heaven. Und der zweite Song war von Kay Frimpong, aber den Titel mag ich jetzt ja, nicht entziffern, das ist echt schwierig.
0: So ein Drama bei den afrikanischen Künstlern oder bei, wo ist es noch schlimmer? Afrika ist schlimm, Asien. Ja, das kann ich auch immer nicht aussprechen, manchmal lasse ich das dann einfach. Aber wir haben eine Playlist, wir pflegen das nach tetarecords.de oder in der Mediathek. Vom Pi-Radio findet ihr uns auch, hier das. Und wir machen hier weiter im Programm.
2: Machen wir weiter.

0: Teenage Dance Party heute mit Afro Funk. Und wir befinden uns musikalisch immer noch in Ghana, wenn ich richtig informiert bin.
1: Mhm, ganz richtig. Und das war zuerst Oscar Zulu and the Uhuru Dance Band mit Bukumashi. Und dann haben wir gehört Kosberzam mit Neyoya.
0: Oh, immerhin mal ausgesprochen. Mhm. Kann sich jeder merken. Ich habe es schon wieder vergessen. Kann man ja auch noch sagen, das meiste, was hier gespielt wird, kommt von Reissue-Labels, die man auch kennt. Soundway kommt als nächstes. Davor lief eine Platte von Analog Africa, auch ein Sampler, glaube ich. Ne? Mhm. Und was kommt als nächstes?
1: Nochmal was von Soundway.
0: Okay.
1: Okay, wir hören das mal rein, würde ich sagen.

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0: Huch, das ging aber ja schnell her. Mensch, Jens, was haben wir gerade gehört oder davor? Oder
1: also gerade hatten wir nochmal Ebo Taylor mit Nga Nga. Und davor war Rob mit Make It Fast, Make It Slow. Und davor hatten wir den Marietta, eigentlich einen Song, den ich gar nicht spielen wollte, weil der mir zu sehr 80er ist.
0: Ja, hat man so ein bisschen rausgehört. Aber...
2: Aber?
1: Winston, haben wir was vom großartigen Marietta gespielt.
0: Aber es ist eine gute Band. Da gab es auch mal hier so einen Deutschen, Frank Gossner hieß der. Der hat die auch zum ersten Mal, glaube ich, rausgebracht.
1: Stimmt.
0: Der hatte dieses Voodoo-Funk-Label, genau. Hieß das, glaube ich. Da habe ich eine Platte oder zwei. Mhm. Das funktioniert ja meistens so, dass dann irgendwelche Menschen die Sachen wieder ausgraben und wieder veröffentlichen. Ebo Taylor fällt mir noch ein, der hat einen Sohn. Der ist, glaube ich, auch Ebo Taylor und macht ähnliche Musik, aber ein bisschen moderner. Haben wir aber heute nicht dabei. Heute hatten wir nur den alten Ebo Taylor.
1: Genau. Machen wir weiter?
0: Ja.
1: Ja, auf geht's.

0: zurück bei der Teenage Dance Party mit Jens hier an den Turntables. Wir haben Musik aus Ghana gehört, immer noch.
1: Immer noch. Und zuletzt haben wir gehört nochmal K. Frimpong. Und davor war es Los Isuvu and His Muslims mit Kana Zoro. Und jetzt machen wir weiter mit den Abbas International mit Dankasa.

0: Wir sind hier immer noch bei der Teenage Dance Party. Slow Pete, DJ Zoom und Jens hier am Start mit afrikanischer Musik. Und wenn mich nicht alles täuscht, kam das gerade aus Sierra Leone.
1: Genau, richtig. Aus Sierra Leone, Muichi Power mit Biloko. Und davor hatten wir Musik aus Ghana, oh, Abagaye Showband. Den Titel spare ich mir mal wieder. Was hatten wir eigentlich davor?
0: Da hatten wir zwei Tunes von einem Künstler. Das ist irgendwie durchgelaufen oder von einer Platte.
1: Ja, stimmt. Na, davor waren noch die Uppers International, aber die hatte ich schon angesagt.
0: Ah ja.
1: Gut. Ja. Dann würde ich sagen, machen wir mal weiter.
0: Wir haben noch 15 Minuten. Hau rein.
1: Auf geht's.

0: Teenage Dance Party geht zu Ende. Was haben wir gehört noch hier?
1: Zuletzt haben wir wieder Musik aus Sierra Leone gehört. Muichi Power mit Yambaso. Und davor Guido Play Ampole mit...
0: Oh, scheiße, wenn man das alles richtig aussprechen könnte.
1: Ja, wenn man das könnte.
0: Oder wenn man...
1: Mit Apple.
0: Wenn man wüsste, worüber die singen, die Menschen. Ne? Das ist ja auch ein komplettes Mysterium für uns hier heute. Aber bestimmt über alltägliche Dinge des Lebens. Liebe oder sowas. Ne? Anyway, Jens, schön, dass du da warst.
1: Ja, hat mir viel Spaß gemacht.
0: Wir haben noch einen Song.
1: Einen haben wir noch. Nochmal aus Ghana, Itali mit Life in the Outer World.
0: Tschüssi.
1: Ciao.

0: Es ist 3.30 Uhr, hier ist das Nachtprogramm der Freien Radios und weiter jetzt hier mit dem, werdet ihr gleich hören, mit dem gequälten Hund, aber er lacht.
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Ihr seid bei The Little Dog Laughed, heute mit einer Ausgabe zu Latin Music, Latin Fever habe ich sie genannt, wo es thematisch um Musik aus Lateinamerika und auch aus spanischsprachiger Musik im weitesten Sinne geht. Wir haben jetzt zum Beispiel einen Musiker gehört, der heißt Luis Gasca, von der Platte For Those Who Chant auf Blue Thumb erschienen, der eigentlich aus Houston, Texas stammt, ein Trompeter, der aber eine klassische Latin-Jazz-Platte gemacht hat mit der ganzen Band von Carlos Santana von 1972. Ja, gerade am Anfang möchte ich einige Jazz, Latin-Jazz-Klassiker spielen, die meisten aus den 70ern. Danach geht es ein bisschen Richtung Salsa, so ein bisschen Tanzmusik, Salsa, Cumbia, vor allem vom kolumbianischen Discos Fuentes-Label, die sehr, sehr schöne Sachen veröffentlichen und die auch regelmäßig wieder veröffentlicht werden. Dann etwas in die Psychedelik gehen, und auch etwas brasilianische Musik hören aus den 70ern, vor allem ein paar zeitgenössische Sachen sind auch dabei. Aber zunächst noch ein paar Stücke. Genau, das ist ein Teil der zwei Sommersendungen, wo es ein bisschen fröhlicher zur Sache geht. Die letzte Sendung war über die Ursprünge von Reggae-Musik und Niabingi-Sounds. Und heute gibt es einen zweiten Teil der Sommersendung, wo es um, ja, weitestens in der Latin Music geht. Musik, die ich eigentlich nicht so oft spiele, aber ich habe 20 Platten mitgebracht, die ich sehr mag, und wir hören jetzt eine zweite davon. Das ist The Robin Jones 7, eine britische Band, die aber auch eine klassische Latin-Platte gemacht hat, und wir hören diese Platte El Maya von The Robin Jones 7, ein etwas kürzeres Stück.

Das war Canto de Xanto von Baden Powell. Baden Powell ist ein brasilianischer Gitarrist. Roberto Baden Powell de Aquino von der Platte Tristeza on Guitar auf Saba Records erschien 1966. Und Baden Powell hat ja Cool Jazz und Samba versucht zu vermischen und dann auch so eine Prise Folk dazu mit reingebracht und sehr, sehr witzige Mischung, kann man überhaupt nicht verorten und gerade deswegen finde ich das eigentlich sehr, sehr spannend, was er so gemacht hat. Und wir haben von der Platte Tristeza on Guitar den Track Canto de Xango gehört mit seinem Sextett und wir hören jetzt als letzten Track von der Jazz-Reihe, die wir jetzt angefangen haben, danach machen wir weiter mit Salsa und Cumbia. Das letzte Stück kommt von Horacio Chivo Borraro, heißt er, ein argentinischer Saxophonspieler, der auch so eine seltsame Mischung aus Jazz mit elektronischen Moog und Keys, sehr moderne Interpretation und der hat eine schöne Platte gemacht, die jetzt wieder von Altercat Records, das ist ein Berliner Label, die lateinamerikanische, alternative, schräge Sachen wieder veröffentlichten und zwar heißt dieser Track Blues para un Cosmonauta. Da hören wir auch den Titelsong von dieser Platte, 2021 auf Altercat erschienen und ursprünglich 1970 erschienen.

Das war Fruco a las Memorias del Muerto von der gleichnamigen Platte auf Discos Fuentes erschien. Ein kolumbianisches legendäres Label, das jetzt von Vampisoul, ein spanisches Label, hat das viele Platten von ihm jetzt wieder veröffentlicht. Und Fruco hatte sich der Musiker Julio Ernesto Estrada Rincón genannt. Er hat sich auch Fruco el Bárbaro irgendwann mal genannt, also sehr bärtig war. Und hat einige tolle Platten veröffentlicht, dann kolumbianische Bandlieder. Diese Platte alles Memorias de Muerto ist vor 2 Jahren wieder veröffentlicht worden und das ist eine sehr schöne kolumbianische Salsa-Platte. Wir machen jetzt weiter mit einer Band, die heißt Afro Sound. Das ist so ein bisschen die Hausband von Discos Fuentes gewesen, die aber auch die Band Afro Sound hat 1-2 Platten auch veröffentlicht. Da hören wir jetzt den Song La Danza de los Merlos von der gleichnamigen Platte. Das ist ein Cumbia. Also die Band hat sehr viel Instrumental Cumbias veröffentlicht, auch von Fruco produziert, der auch Producer war. Und dieser Cumbia-Track, den wir jetzt hören, ist so einer der meistgehörten Cumbia-Tracks. Ganz viele aktuelle Versionen und Edits davon, aber das ist so das Original von Afro Sound. Genau, und jetzt sind wir mitten im Salsa und Boogaloo und Latin gelandet bei The Little Log Loved, heute mit der Latin-Ausgabe.

Das war Willy Colon mit El Malo, auf Fania Records erschienen, William Anthony Colon Roman aus New York City, so ein puerto-ricanische Eltern, ist leider vor, im Februar 26 ist er verstorben und er war mit 17 schon Bandleader und hat sehr einige Platten auf Fania Records veröffentlicht und wir haben jetzt den Titeltrack El Malo gehört von der wundervollen Platte El Malo von Willy Colon und wir machen weiter mit etwas Salsa und der kleinen, Untersparte von Salsa-Musik, die sich Boogaloo nennt. Und da hören wir auch einer der Großen, nämlich Alfredo Linares aus Peru, Pianist, Composer und Bandleader oder Orchesterleader, der von Peru irgendwann in die kolumbianische Salsa-Szene gekommen ist. Und ja, und wir hören jetzt den Track Yo Traigo Boogaloo.

Das war Cumbia de Juventud von Los Golden Boys, die 1961 eine Gruppe um Pedro Jairo und Guillermo León Garcés und die sich dann auch in der kolumbianischen Musica-Tropical-Szene etablierten und Cumbia gespielt haben und war auch von Disco Fuentes. Das ist auch von Mississippi Records irgendwann mal wieder veröffentlicht worden und das war Los Golden Boys. Und wir hören jetzt noch ein letztes Cumbia-Stück und zwar das einzige heute, glaube ich, das zeitgenössisch ist, nämlich Money Chicha, die sich aber natürlich auf die 70er Jahre berufen. Da hören wir jetzt eine 7-Inch Cumbia Deserto, eine sehr schöne Platte auf einer 7-Inch erschienen, die aus Austin, Texas eigentlich kommt und ja sich vor allem auf sogenannte Chicha-Musik, das sind Cumbias aus Peru, spezialisiert haben. Die Platte ist von 2021, glaube ich, Cumbia Del Desierto von Money Chicha.

Das war Poder de Alma, Bacchanal 76 aus Nicaragua, aus Managua, aus der späten Hippie-Szene kommen die. Roman Kerpaz und Ricardo de Palma haben zwei sehr tolle Platten gemacht, Poder de Alma 1 und 2. Und auch die Platten sind wieder veröffentlicht worden auf Vampy Soul, soweit ich das sehe. Und das war jetzt von der Single gespielt bei Kanal 76. Wir machen jetzt weiter mit, das war so ein bisschen das Ende des Salsa und Cumbia-Teils für heute. Und jetzt wird es eher ein bisschen ruhiger und psychedelischer. Und wir machen weiter mit einer Platte von José Mauro aus Brasilien, der in den 60ern zur Militärdiktaturzeit in Brasilien einige schöne Platten gemacht hat, nämlich Obnoxious, das ist so die bekannteste, von der hören wir jetzt auch das Stück Obnoxious. Und er lebt jetzt zurückgezogen in Rio de Janeiro und seine Platten sind aber wieder veröffentlicht worden und ist jetzt in den späten 70ern und ja, sehr, sehr schöne Platte, auch schwer einzuordnen, irgendwo zwischen psychedelisch, zwischen psychedelic und Folk angelegt. José Mauro.

Das war Arthur Verocai aus Brasilien mit Pelas Sombras von 1972. Arthur Verocai hat diese eine sehr bekannte Platte gemacht, inspiriert von Jazz und Klassik. Er hat Musik von Gal Costa und Jorge Ben arrangiert und dann spät erst war er erfolgreich, sehr oft gesampelt worden, war auch Arrangeur und Conductor und Gitarrist und einige Platten sind seit 2000 wieder veröffentlicht worden und die erste Platte ist seine beste. Soweit ich weiß, nimmt er aber nach wie vor Musik auf. Und davor haben wir Lito Nebbia gehört aus Argentinien von der Platte Diez Años Después. Auch ein Singer-Songwriter, der irgendwo zwischen Psychedelic, Folk und auch Protestsongs sehr, sehr viele schöne Platten veröffentlicht hat. Und wir haben den Song gehört, El Otra, Yo Te Dare, mein Spanisch ist nicht so doof, Yo Te Dare Una Mano, Hermano. Aber ihr kriegt dann die Playlist auch, falls ich euch jetzt gerade was Falsches erzählt habe. Wir machen weiter mit etwas brasilianischer Psychedelik und wir hören jetzt einen Musiker auch aus Brasilien von Alceu Valesca mit dem Song Borboleta, auch ein brasilianischer Composer und Singer-Songwriter, der aus dem Nordosten Brasilien, aus Pernambuco dort gelebt hat und er war eigentlich Jurist, hat aber nie als Jurist gearbeitet, was ich sehr sympathisch finde und hat dann mit Semaralho, dem Dichter Semaralho gearbeitet und die Platte Molado do Sur aufgenommen, 1974, die jetzt auf Vampy Soul wieder veröffentlicht worden ist. Und von der hören wir den Track von Alceu Valesca.

Das war Perú Negro mit Pobre Negrita aus Peru 1974. Perú Negro war ein Musical-Ensemble bestehend aus 12 Mitgliedern um Ronaldo Campos, die 2 Platten veröffentlicht haben, unter anderem diese hier, Perú Negro, auch von Vampiso wieder veröffentlicht. Ja, sehr schöne afro-peruanische Musik gemacht haben. Und wir hören jetzt auch noch einen anderen sehr berühmten Track von Susana Baca, nämlich Maria Lando, auch von einer Platte, die von Waka Bob, ein Sampler, veröffentlicht worden ist, The Soul of Black Peru, wo es geht, darum geht, afro-peruanische Musik zu veröffentlichen. Und Susana Esther Baca de la Colina, eine sehr berühmte peruanische Sängerin und auch Lehrerin und Music Ethnologist, sogar Kulturministerin in Peru. Vor 6 Monate war sie, bis dann die Regierung sich abgewählt worden ist. Nur ganz kurz, aber diesen Song, den wir jetzt hören, der heißt Maria Landu, wo sie die Arbeitsbedingungen, prekären Arbeitsbedingungen beschreibt. Ein wundervoller Song von Susana Baca, veröffentlicht auf einer Platte, die sehr schwer zu finden ist, nämlich Poesia y Canto Negro, das Debütalbum von ihr, oder eben dieser Sampler, wo ihr den Song auch findet, nämlich Afro-Peruan Classics, The Soul of Black Peru von Luaka Bock, wieder veröffentlicht. Das ist Maria Landu von Susana Baca.

Das war Jerusalem von Anna und Jaime. Anna und Jaime, so wird's ausgesprochen. Und Jerusalem wahrscheinlich auch Spanisch. Ein Brother-Sister-Duo aus Kolumbien, die ihr erstes Album, also nicht das, das war das zweite Album, mit 15 und 17 Jahren veröffentlicht haben. Eine witzige Mischung aus Popsongs und leicht psychedelisch angehaucht teilweise. Ja, sehr, sehr schön. Und ich so jetzt zum Ende der Sendung habe ich einige

verkauft haben, 100 Stück. Und dann gab es aber eine Reissue irgendwann mal. Und die Platte heißt Paracustukis aus Argentinien. Und da hören wir jetzt den zweiten Song, glaube ich. Esta noche no deres llorar, hören wir jetzt von Sandy und Mandy. Und danach kommt noch ein, nämlich Elia und Elisabeth, auch nochmal ein kleines Duo. Dazu sage ich dann nachher nochmal was.

Ihr seid bei The Little Log Loft heute mit der Latin-Ausgabe und das war Alegria von Elia und Elisabeth, zwei Schwestern aus Kolumbien, aus Bogota. Elia und Elisabeth Fieta Maloy mit dem Song Alegria von der Platte La Onda de Elia und Elisabeth. Und wir sind am Ende dieser Sendung. Wir hören jetzt noch zum Rausschmeißen nochmal Jazz aus Argentinien von El Trio, ein argentinisches Jazz-Trio um Pocho La Poble und Ricardo Lee und Alberto Chivasco. Und auch eine wilde Mischung aus Rock, Jazz und noch psychedelischen Elementen. Und da hören wir den Titeltrack Todo en su Medida y Armoniosamente. Ja, ich hoffe, euch hat es ein bisschen Spaß gemacht und wir hören uns in 2 Monaten wieder. Das waren die 2 Sommersendungen zu Reggae-Musik und Ursprüngen der Reggae-Musik und zu etwas alternativerer Latin-Musik heute. Ja, viel Spaß und wir hören uns bald wieder.

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0: Es ist 6 Uhr, gleiches Schluss mit dem Nachtprogramm. Ich hoffe mal, dass alles sauber durchgelaufen ist. Der Ritt durch die Nacht, Zeit ins Bettchen zu gehen. 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

Hallo und guten Abend, herzlich willkommen zu Kalle, dem Kulturmagazin von Radio T. Ich, die Sarah, begrüße euch ganz herzlich heute an diesem nasskalten 12. Oktober 2016 und wir nähern uns heute eine ganze Stunde lang einem ebenso nasskalt, feucht und auch ein bisschen grauseligen Thema, aber auf poetische und künstlerische Art und Weise. Wir nähern uns heute dem NSU und ihr fragt euch vermutlich, was zur Hölle hat es in unserem Kulturmagazin zu tun, wo wir uns hauptsächlich mit dem Wahren, Schönen und Guten befassen. Über den NSU muss man reden und auch die Kunst hat die Aufgabe, über den NSU zu reden. Zumindest mal gucken, was unser heutiger Fachgast dazu sagt. Wir sprechen heute über das Theaterfestival Unentdeckte Nachbarn, was vom 1. bis zum 11. November hier in Chemnitz stattfinden wird. Wir haben heute Franz Knoppe zu Gast, der es tatsächlich auf seine Kappe genommen hat, dieses Festival zu organisieren. Und während ihr jetzt so langsam rumguckt und mitschreiben wollt und nach diesem Programm guckt, hören wir erstmal noch ein bisschen Musik und nähern uns dann langsam der Materie. Viel Spaß!

0: So, und hier sind wir schon und steigen gleich ganz ein in den Stoff. Aber natürlich wollen wir erstmal unseren heutigen Gast kennenlernen. Franz, wer bist du und warum der NSU?
1: Mein Name ist Franz Knopper, ich bin 35 Jahre alt und komme eigentlich ursprünglich aus Berlin und bin dann durch meine Frau in Zwickau gelandet, die Puppenspielerin ist und dort eine Anstellung bekommen hat. Und so bin ich überhaupt in diese Region gelandet und NSU deswegen, weil wir dort gewohnt haben und es war dann 2 Jahre, nachdem der aufgeflogen ist in Zwickau und am ersten Jahrestag gab es so einen Kamerawagen in der Frühlingsstraße 26, wo die zum Schluss gewohnt haben und da war niemand sonst weiter und ich hatte irgendwie das Bedürfnis an diesem Jahrestag, an dem ersten irgendwie über den NSU was zu erfahren in der Stadt, die ich jeden Tag oder fast jeden Tag in der überregionalen Berichterstattung lese und in der Stadt selbst war nichts. Und so kam ich im Grunde auf dieses Thema NSU, aus diesem Schweigen, diesem Sichtbaren.
0: Aber es ist ja die eine Sache, zu merken, ey, da ist was und dann eine Weile rumzugoogeln und das dann wieder gemächlich zu den Akten zu legen. Und es ist ja dann die eine Sache, da wirklich dahinter zu steigen und das auch tatsächlich, also da Arbeit reinzustecken in diese unangenehme Materie.
1: Ja, es gab im Anschluss an diesem ersten Jahrestag noch eine Podiumsdiskussion in Zwickau im alten Gasometer und da war eine Spannung in der Luft, als ob man dort, die konnte man richtig durchsägen und da wurde halt überhaupt nicht verstanden, was denn der NSU mit Zwickau zu tun hat. Die kommen doch aus Jena, das ist doch die Thüringer Terrorzelle, war so die Alliteration, ne? Die kommen nicht von hier, die kommen von dort und das hat alles nichts mit ihrer Stadt zu tun und das war für mich so ein bisschen verwunderlich. Also ich hab so gedacht, ja, klar, kann man erstmal, also vielleicht ist das so, aber bevor man nach so kurzer Zeit so eine Frage, was hat das mit unserer Stadt zu tun und wie kann das sein, dass so ein Terror-Trio damals noch, mittlerweile weiß man, es ist ein Terrornetzwerk, wie kann man so schnell so eine Frage beantworten? Und das habe ich nicht abgenommen. Und meine Frage war dann wirklich, okay, ist das wirklich so, dass das nichts mit dieser Stadt zu tun hat oder hat es was damit zu tun? Und ich habe Politik studiert, unter anderem auch internationale Beziehungen und dadurch hat mich das gereizt, in diesen Komplex einzusteigen.
0: Okay, was ist denn der Schluss, den du dann daraus gezogen hast? Bleiben wir mal ganz kurz bei Zwickau, bevor wir dann nach Chemnitz reisen.
1: Was meinst du mit Schluss?
0: Naja, wenn du dich damit befasst hast und dir die Frage gestellt hast, was denn der NSU tatsächlich jetzt mit Zwickau zu tun hatte, ne? Dass es quasi nicht nur ein Durchgangsort war oder ein beliebiger Ort, hat denn Zwickau was mit dem NSU zu tun? Oder hat der NSU was mit Zwickau zu tun, andersrum gesagt?
1: Ja, auf jeden Fall haben die beiden was miteinander zu tun. Das eine ist, es ist ein Unterschlupf gewesen für über 10 Jahre. Die haben in der Polenzstraße sehr lange gewohnt und dann in der Frühlingsstraße und noch an einem anderen Ort. Und das heißt, die haben sich ganz aktiv dort einen Unterschlupf gesucht. So, also, und es ist ein Ort, wo Taten geplant worden sind. Und damit hat es erstmal was damit zu tun, genauso wie jetzt aktuell ja hier in Chemnitz auch irgendwas erstmal was miteinander verbunden wird. Die Frage halt, inwiefern die Menschen dort was damit zu tun haben, inwiefern gibt es soziale Beziehungen in die Stadt hinein, das ist ja das, was bis heute untersucht wird, was zum Teil eher wenig vor Gericht untersucht wird, aber zum Teil in Untersuchungsausschüssen passiert. Und wo man immer mehr, desto länger man raufguckt, merkt, nee, das hat eine ganze Menge zu tun. Zum Beispiel gab es dort einen V-Mann, der sogenannte Manole, Ralf Marschner, der dort zum Beate Zschäpe höchstwahrscheinlich auch beschäftigt hat und auch die beiden Uwes, Mundlos und Böhnhardt, dessen bester Freund direkt gegenüber von der Polenstraße bis heute wohnt und angeblich nie was gesehen haben will. Also da sind sehr, sehr viele soziale Netzwerke, wo man mittlerweile weiß, die haben was gewusst, die haben was gesehen. Und da gibt's, das ist nicht nur ein untergetauchtes Trio, das da isoliert vor sich hingelebt hat, sondern das dort in der Szene eingebunden war.
0: Hat das deinen Blick auf die Stadt verändert?
1: Naja, ich bin dort eingestiegen und das Thema war sofort für mich da. Mhm. Also im Grunde habe ich Zwickau so kennengelernt. Und zwar erst mit einer als Stadt, die sich dem Thema nicht offen gestellt hat und gesagt hat, hey, was ist denn eigentlich bei uns los so? Ne? Wie kann das sein? So, wir müssen jetzt mal einen Diskurs führen und gucken, was da vielleicht noch ist, sondern eher, was bis heute ein Thema ist. Wir wollen auf keinen Fall Zwickau Terrorzelle genannt werden. Es ist auch keine Zelle, es ist wie gesagt ein Netzwerk und wir wollen, dass das Thema im Grunde so schnell wie möglich vergessen wird. Und das hat halt nichts mit uns zu tun. Und das ist relativ schnell als Imagefrage behandelt worden. Und
0: zu Recht vermutlich. Das haftet an.
1: Das haftet an, aber man kriegt das natürlich nicht los, indem man einfach nicht mehr drüber spricht, sondern man muss damit, also ich glaube, man muss halt aktiv damit umgehen und andere Städte machen das. Jena hat sich der Frage relativ schnell gestellt und hat ein großes Festival gemacht. Also ne, die kam ja aus Jena und hat dann eine Konferenz gemacht. Sie kam von hier und hat sich dem Thema offensiv gestellt und damit war Jena auch relativ schnell vom Tisch. So, also ich glaube, wenn man es nur aus einer image-strategischen Perspektive gucken will, dann ist, glaube ich, auch da ein aktiverer Umgang mit so einem Thema besser, als das zu verschweigen.
0: Und du bist ja jetzt quasi von Zwickau nach Chemnitz gekommen und bist ja vermutlich von vornherein auch vom Blickwinkel her vorbelastet in die ehemalige Karl-Marx-Stadt gekommen, oder? Du hast den NSU ja quasi mitgebracht oder zumindest die Beschäftigung damit.
1: Ja, ich habe die Beschäftigung mitgebracht und bin dann auf den Recherchen noch immer mehr darauf aufmerksam geworden. Also ich habe das Buch Heimatschutz gelesen von Stefan Aust und Dirk Lahms, was wir dann auch in Zwickau vorgestellt haben. Und da habe ich dann die ganzen Verbindungen auch nochmal zu Chemnitz kennengelernt. Dass die ja hier untergetaucht sind, für 2 Jahre hier gewohnt haben und dass die ja vorher schon auch zwischen Jena und Chemnitz regelmäßig gependelt sind, dass es hier ein aktives Neonazi-Netzwerk gibt, dass hier ein großer Vertrieb ist, der bis heute aktiv ist und der bis heute deutschlandweit bekannt ist, dass die Geheimdienste damals in den 90er Jahren sehr aktiv waren. Also das hat mich schon, das fand ich schon alles sehr interessant und auch hier war es so, dass es wenig Aufarbeitung, also der gibt und gab, also es gibt zivilgesellschaftliche Akteure, die was gemacht haben, aber so ein bisschen, dass es eine große Debatte gab, war jetzt für mich nicht zu sehen.
0: Mhm. Da du ja Neu-Chemnitzer bist, viele Chemnitzer leben ja im Prinzip schon seit Jahren mit dem Thema, was hier zumindest auch meines Empfindens nach genauso unter den Teppich gekehrt wird wie in anderen Städten. Die Frage ist, hättest du den Zusammenhang hergestellt, wenn du nicht vorbelastet nach Chemnitz gekommen wärst? Andersrum, bekommt man den NSU oder die Beschäftigung mit dem NSU irgendwie serviert, wenn man es nicht durch die Medien oder durch eine anderweitige Beschäftigung mitbekommt? Einfach alleine durch den Aufenthalt in der Stadt?
1: Aber würde ich nicht sagen. Also wenn ich jetzt durch die Stadt fahre und jetzt keinen Bezug zum Thema NSU habe, dann bekomme ich das in Chemnitz auch nicht mit. Also es gibt jetzt weder einen aktiven Umgang damit, dass man irgendwie eine Dauerausstellung besuchen könnte, wo man zum Beispiel über den Prozess informiert wird in München oder wo man vielleicht was über die Opfer erfährt. Also das sehe ich jetzt alles nicht.
0: Lustigerweise gab es das, muss ich mal ganz kurz Schleichwerbung machen. Die Technische Universität Chemnitz hatte tatsächlich erst vor wenigen Monaten so eine Ausstellung, aber außerhalb der Technischen Universität hat man das kaum mitbekommen.
1: Genau, die wurde sogar ausgeladen von der Technischen Universität, beziehungsweise.
0: Also zumindest aus einigen Räumlichkeiten, aber das wurde dann.
1: Die wurde aus der TU Chemnitz ausgeladen, die sind dann untergekommen in der Volkshochschule im Tietz. Und denen wurde, glaube ich, damals vorgeworfen, dass die Ausstellung nicht wissenschaftlich genug sei, wenn ich das richtig mitbekommen habe. Mhm. Und wobei diese Ausstellung an vielen anderen Universitäten zu dem Zeitpunkt schon gezeigt worden ist, unter anderem auch und im Deutschen Bundestag. Also das war sehr fragwürdig. Also temporär gibt es was. Also ich selbst habe auch eine Veranstaltung moderiert. Aber die Frage ist, ob man bei so einem großen, also immerhin eines der größten rechtsradikalen Verbrechen nach 1945 in Deutschland, ob man da dieses Thema nicht größer angeht. Und da bekommt man erstmal nichts mit. Das sieht man jetzt erstmal nicht im Chemnitz. So, das sieht man auch nicht in Zwickau. Also da fragen wir auch was, das ist eine Frage von uns, ne? Was kann man machen, damit man dieses Thema auch aktiv und langfristig einbringen kann?
0: Ich denke, das ist auch ein guter Zeitpunkt für einen kleinen Cut. Wir bringen jetzt mal ein kleines Lied und danach erzählen wir, was diese ganze NSU-Debatte gerade eigentlich sollte und was ihr miterleben könnt zum Thema. Viel Spaß.

0: Du sagtest, die Aufarbeitung ist bisher in der Stadt relativ dürftig gewesen. Einige werden sich erinnern, zumindest im Lokomotiv gab es eine Buchvorstellung zur Geheimsache NSU. Das ist eine Zusammenstellung von verschiedenen Reportagen von Journalisten, die sich auch dem NSU-Thema von verschiedenen Seiten nähern. Daran kann ich mich erinnern, diese Ausstellung. Aber an eine künstlerische Verarbeitung kann ich mich jetzt speziell nicht erinnern. Ja, also
1: Ja,
0: war eine
1: also
0: offene
1: genau.
0: Frage. Also ja.
1: Es gibt vereinzelt zivilgesellschaftliche Akteure wie im Lokomotiv, die was gemacht
0: Ja.
1: haben. Es gab diese Ausstellung, ich weiß, es war im Stadtteilzentrum mal am Kassberg, die haben auch mal einen Film gezeigt zum Thema. Also sowas gibt es.
0: Jetzt kommst du ins Spiel quasi und du bringst jetzt quasi was ins Feld, wo sich umfassend mit dem Thema befasst wird. Was genau?
1: Wir planen das Theatertreffen Unentdeckte Nachbarn jetzt für diesen November. Auch nicht Festival, sondern Theatertreffen, weil Festival klingt so nach Feiern und das kommt, glaube ich, dem Thema nicht ganz gerecht. Und deswegen haben wir das ganz bewusst auch Theatertreffen genannt.
0: Alles klar, aber es gibt quasi keinen formalen Unterschied in irgendeiner Form.
1: Nein, im Grunde, also wenn ich Festivals richtig verstehe, ist, dann lädt man Theaterstücke ein und macht ein Begleitprogramm und das machen wir auch. Genau.
0: Okay.
1: Aber genau, nur dieser
0: Ihr wollt nur, dass sich niemand
1: Feiercharakter.
0: freut dabei.
1: Ja, genau. Also
0: Verstehe,
1: wir
0: verstehe.
1: haben, das ist einfach ein Thema, was bis heute auch irgendwo einfach viele Menschen betrifft. Und deswegen auch dieser Titel, Unentdeckte Nachbarn, hat im Grunde zwei Seiten. Die eine Seite ist, sind die neonazistischen Strukturen und rechtsradikalen Strukturen, die unter uns sind, die nicht erkannt worden sind. Also da gibt es immer dieses Beispiel aus der Frühlingsstraße, wo da ein Adolf-Hitler-Bild im Keller hing und die Nachbarn haben mit Karten gespielt und das wird nicht thematisiert. Also es gibt halt neonazistische Symbole und die sind wie Pogromlieder, ne? Das war auch so eine perfide Form von Monopoly, wo die Bahnhöfe, statt Bahnhöfe gab es Konzentrationslager, also so eine Sachen.
0: Also auch
1: Und
0: eigentlich unglaublich flach, aber es müssen Leute ja gekauft haben.
1: genau, gekauft haben, gesehen haben und nicht drauf reagiert haben. Und das ist das. War es unentdeckt, ne? Also sind neonazistische Strukturen unter uns wirklich unentdeckt oder gibt es nicht auch Symbole, woran wir sie erkennen können und wo wir vielleicht auch eingreifen könnten? Das ist eine Frage, die in diesem Titel Unentdeckte Nachbarn steht. Und auf der anderen Seite ist es nochmal Unentdeckte Nachbarn, die Menschen mit Migrationshintergrund, Biografie, die hier leben in diesem Land. Und ich glaube, diese migrantischen Perspektiven sind auch kaum bekannt. Also dass das nicht, was heißt nur, es gab ja 10 Opfer des NSU. Und 9 davon mit Migrationsbiografien, 8 Türken, mit türkischem Hintergrund und einen griechischen Hintergrund, wenn ich gerade richtig informiert bin. Und das trifft ja unter anderem die Familie, aber es trifft auch die ganzen Milieus. Also es gibt ein Abwenden vom Staat, weil da so viel falsch gelaufen ist mit den Sicherheitsbehörden, mit Verfassungsschutz. Vielleicht kommen wir da später nochmal ein bisschen drauf. Und dass diese Menschen sich zum Teil vom Staat abwenden und ihnen nicht mehr vertrauen. Und das ist, glaube ich, eine Perspektive, die hier kaum bekannt ist, weil man
0: Also
1: auch.
0: klar, ne, ist ja auch, hat ja hier nicht stattgefunden im Prinzip, ne, sondern
1: Genau.
0: im Westen in Anführungsstrichen.
1: Genau, bis auf Rostock waren die Taten fast nur im
0: Aber Rostock ist
1: Westen.
0: ja auch schon wieder ganz schön weit weg für den Sachsen.
1: Genau, ja. Und diese beiden Perspektiven, die wollen wir mit reinbringen. Also einerseits unentdeckte neonazistische Strukturen, andererseits aber auch, was haben diese Taten eigentlich bei den Menschen ausgelöst, die es betroffen hat?
0: Die Frage ist, worum möchtest du dich dem Thema mit dem Theatertreffen nähern? Warum nicht nur mit reinen Podiumsdiskussionen, mit Ausstellungen? Also warum der Kunstweg und nicht der rein sachliche Weg?
1: Also, unsere Kuratorin und künstlerische Leiterin Laura Lindenbaum hat das mal ganz schön gesagt, der NSU-Komplex ist zu komplex. Also es gibt wahnsinnig viele Facetten und Perspektiven und Ebenen, also sei es die Polizeiarbeit, sei es die Neonazi-Strukturen, sei es das Versagen des Verfassungsschutzes und. Dass man dem sachlich angehen kann, aber da werden so dicke Bücher drüber geschrieben, dass man das kaum erfassen kann.
0: Und die
1: Und
0: Kunst kann das?
1: die Kunst kann das. Die Kunst kann theatral, emotional Dinge erfahrbar machen und auch eine Gefühlswelt überarbeiten. Und das ist gemacht worden, deutschlandweit, an vielen, vielen Theatern, die es geschafft haben, sehr konkrete Probleme aufzunehmen und dann in Theaterstücke umzuwandeln. Und Es haben sich viele andere noch mit dem Thema beschäftigt, Untersuchungsausschüsse und so weiter, aber Theater auch. Und deswegen haben wir gesagt, da ist was passiert, das kann gezeigt werden. Und wir können aus hier in Sachsen, es ist sehr, sehr schwer, diese migrantische Perspektive nachzuvollziehen.
0: Ja.
1: Und Städte, die das getan haben, wie in Köln oder wie in München oder auch in Münster, die sind da viel näher dran. Und die haben Arbeit geleistet, die wir hier gar nicht machen können. Und deswegen laden wir die ein.
0: Wie seid ihr in diese Theaterstücke herangekommen und um wie viele geht es da eigentlich? Um was für eine Verhandlungsmasse reden wir hier? Herum?
1: Also unsere künstlerische Leiterin hatte ich, glaube ich, insgesamt 80 künstlerische Auseinandersetzungen angeguckt. Das sind auch Ausstellungen, Installationen gewesen, aber auch Theaterstücke. Ich glaube, es waren über 40 Theaterstücke, teilweise auch ein bisschen breiter. Also Rimini Protokoll hat zum Beispiel sich mit Mein Kampf nochmal auseinandergesetzt. Das hatten wir uns auch angeguckt. Also das ging dann auch schon ein bisschen breiter. Und das haben wir gesichtet und nachdem wir das dann, also wir sind meistens hingefahren in die Städte, haben uns das angeguckt oder haben uns dann halt Trailer zuschicken lassen und dann haben wir gesagt, finden wir super oder halt nicht.
0: Wie viele habt ihr dann herausfiltern können, wie viele Stücke und Kunst, also ja, Performances, Ausstellungen?
1: Also wir fanden, glaube ich, wir wollten 10 bis 15 einladen, nachdem uns dann aber ein großer Antrag weggebrochen ist, weil Theater einzuladen ist unglaublich teuer, haben wir uns jetzt reduziert und ich glaube, wir haben auch die bekommen, die wir wirklich gut finden. Also das ist einerseits Urteile vom Residenztheater München, das sich damit beschäftigt, mit der Polizeiarbeit der Münchner Opfer, also wie die damals ermittelt worden ist in den migrantischen Milieus der Opfer des NSU in München. Und das andere ist die Lücke, was sich mit dem Nagelbombenattentat in Köln auseinandersetzt, in der Kolbstraße.
0: Okay, das sind jetzt aber schon immer ganz, ganz stark verortete Thematiken. Gibt es auch Stücke, die sich komplett mit dem gesamten NSU befassen? Oder braucht es das überhaupt?
1: Ich glaube, es wird ab einem bestimmten, was heißt der gesamte NSU? Ne? Also der NSU ist derzeit ja laut Anklage dieses Trio, ja, plus noch, glaube ich, Eminger, also ein, zwei Leute drumherum und das ist die sogenannte Zelle. So. Und, aber es gibt einen viel größeren Komplex dahinter, bis halt hin dahin, dass der thüringische Verfassungsschutz mit Tino Brandt, V-Mann, so massiv unterstützt hat, dass davon ausgegangen wird, dass die rechtsradikale Szene in Thüringen durch den Verfassungsschutz maßgeblich mit aufgebaut worden ist.
0: Wo es ja tatsächlich auch schon Texte dazu gibt, das ist ja tatsächlich auch öffentlich bearbeitet worden, ja.
1: Und die Frage ist, also ich glaube, man kann den NSU-Komplex nicht komplett darstellen, deswegen muss man sich immer beschränken und man kann halt dann abstrahieren. So, und das ist das, was Urteile macht, die sich die Polizeiarbeit angucken. Und da gab es dann also ganz konkret so Fälle, dass dann den Opfern unterstellt worden ist, ja, ihr Mann, der jetzt hier gestorben ist, der ist fremdgegangen noch oder der hat Drogen genommen. Und das waren schlichtweg Lügen. So, und dann stellte sich heraus, dass das halt in dieser dokumentarischen Arbeit, Christine Umpfenbach hat das gemacht, er hat 8 Monate dazu recherchiert und mit den Opfern gesprochen, die weder mit den Medien reden, weil sie sich dort auch immer wieder verletzt fühlen, und hat dann, genau, und hat deren Perspektive aufgenommen und hat dann festgestellt in dieser Recherchearbeit, dass diese Muster auch woanders auftreten. So, dass es das auch in Köln gab oder in Kassel und hat dann festgestellt, ja, das ist ein gesellschaftliches Problem. Es gibt sogenannten institutionellen Rassismus, das heißt Polizeiarbeit hat einen bestimmten Blick. In dem Moment, wenn es migrantisches Milieu geht, wird gedacht, naja, dann sind ja eh alle kriminell, da muss es eine Mafia geben oder so. Und da wird gar nicht angenommen, dass es vielleicht einen Rechtsradikalen, oder ist nicht angenommen worden oft, dass es einen rechtsradikalen Hintergrund haben kann. Und da kann man dann wieder hochziehen und sehen, okay, das ist ein konkretes Problem. Und man merkt, da ist eine gesellschaftliche Ebene dahinter.
0: Die Stücke, gerade wenn die sich mit konkreten Aspekten der NSU-Auseinandersetzung befassen, Kunst ist ja per se wertend und mir kann niemand erzählen, dass gerade bei so einem Thema, dass es nicht so sein könnte, schon in dem Moment, wo bestimmte Aspekte herausgezogen werden oder auf eine bestimmte Art und Weise behandelt werden. Das, was ich mich gefragt habe in der Auseinandersetzung mit dem Thema jetzt, ist, ob es da nicht ein bisschen früh ist, da schon zu werten, da schon für eine künstlerische Verarbeitung, einfach weil die sachliche Verarbeitung noch gar nicht so weit vorangeschritten ist. Ich meine, die Untersuchungsausschüsse, die arbeiten immer noch, der Gerichtsprozess läuft.
1: Was meinst du mit werten?
0: Naja, Kunst ist ja, oder nee, nicht werten, sondern Kunst ist ja per se subjektiv und eine Regiearbeit ist subjektiv in der Art und Weise, wie Dinge dargestellt werden und in der Art und Weise, wie jetzt auch bestimmte NSU-Aspekte dargestellt werden, ne? Wie zum Beispiel Milieustudien, ne? Oder in Urteile, wo es um einen ganz konkreten Fall geht, der noch nicht komplett aufgearbeitet ist. Also, ne, der ist zu den Akten gelegt worden, aber der steht immer wieder zur Debatte.
1: Also es gibt ja sowieso keine Objektivität und Neutralität, ne? Also ich glaube, wer das behauptet.
0: Nee, andersrum, plakativ ja. gesagt, nimmt hier die Kunst der realen Aufarbeitung was vorweg?
1: Also so wie ich die Kunst verstehe, ist, und das meiste sind auch eher dokumentarische Formen, die es dazu gibt, versucht sie das eher abzubilden, die Fragen, die dazu entstehen. Also ich erlebe jetzt nicht so, dass das in den Stücken, dass es jetzt zum Beispiel zu einer Verurteilung der Polizeiarbeit kommt oder dass es sind oft einfach ein Unbehagen, was die Kunst darstellt oder die Theaterstücke darstellt, die entstanden sind mit der Auseinandersetzung des Komplex. So. Und sicherlich, der Prozess ist noch nicht abgeschlossen, aber im Grunde, wir haben eine Selbstenttarnung, also zwei der Täter sind tot. Das ist auch relativ unstrittig, dass die das sind. Und es ist auch relativ unstrittig, dass Cepe das damit drin ist. So, ist
0: so unstrittig ist das gar nicht. Also es gibt ja zum Beispiel immer wieder Theorien, wo man tatsächlich immer aufpassen muss, wie schmal der Grat zwischen Verschwörungstheorie und Realität ist. Aber es gibt ja zum Beispiel in der NSU-Aufarbeitung die These, die tatsächlich, also die wird von verschiedenen Stimmen immer wieder vorgetragen, dass möglicherweise dieses Terror-Trio in Anführungszeichen, dass die möglicherweise gar nicht für die Morde in Westdeutschland zuständig gewesen sind oder dass die zumindest da extrem starke Helfer gehabt haben, weil einfach die Taten in Ost- und in Westdeutschland so grundsätzlich verschieden voneinander sind. Ne? Im Osten waren das relativ dilettantische Banküberfälle hauptsächlich und im Westen sind es professionell ausgeführte Morde von Menschen, von ostdeutschen Menschen, die sich in Chemnitz und Zwickau und Jena beheimatet fühlen, aber von Köln sehr wenig Ahnung hatten.
1: Ja, aber ich glaube, es widerspricht nicht, dass es relativ unstrittig sind, dass sie zumindest daran beteiligt waren, dass sie nah dran sind und sind ja Waffen gefunden worden und sie sind auf Videos erkannt worden und so weiter. Es ist ja halt eher genau diese Frage, wer war da noch mit involviert? Mhm. Und dann sind es genau so eine Fragen, also die sind total, also auf diesen Banküberfallen, die hier zum großen Teil stattgefunden haben, was du gerade gesagt hast, wo die sehr unprofessionell wirkten und lauten unsicher und dann bei den Morden, ich glaube in München gab es einen Fall, das war in der Nähe von einer GSG-9-Einheit, also direkt daneben, da ging oft auch Beamte einkaufen und dort gehen die rein, erschießen jemanden und gehen dann wieder raus. Also wo man sich fragt, wie passt das zusammen? Eben. Und das sind so Fragen, die sind noch da. Und das thematisieren auch die Stücke. Also zum Beispiel auch Deutsche unter den Opfern, was wir am 6.11. in Zwickau zeigen werden, ist ein Stück, das sich genau mit dem Versagen oder mit diesen Fragen, die zum Verfassungsschutz auftauchen und mit dieser Ermittlungsarbeit. Und das Stück zum Beispiel bringt einen unglaublich breiten Überblick über diese Ermittlungsarbeit.
0: Mhm. Ja. Laufen wir mal ganz kurz, bevor wir nochmal inhaltlich auch auf das Chemnitzer Stück eingehen und noch ein bisschen weiter aufs Programm. Ich würde dir gerne noch eine ganz grundsätzliche Frage stellen. Das ist so eine ganz große Frage, die ich dir gerade auf die Schultern lade, aber mit der wir uns alle auseinandersetzen müssen. Die Zeit hat jetzt in der aktuellen Ausgabe einen Text darin, da ist das Wort intellektueller Widerstand gelaufen. Sie hat darin gefordert, dass quasi auch größere Institutionen, aber Kunst im Allgemeinen, Theater im Allgemeinen, die Verantwortung haben, die Aufgabe haben, gesellschaftliche und politische Themen aufzugreifen und möglicherweise auch mal ein Statement zu setzen, einfach einen intellektuellen Widerstand gegen aktuelle, auch extremistische Strömungen zu setzen. Ist das die Aufgabe von Kunst? Ist das deine Aufgabe als Festivalorganisator?
1: Es ist nicht die Aufgabe von Kunst, aber es ist auch eine Aufgabe von Kunst, genauso wie das Aufgabe von Politik und von Medien ist. Wir haben ein Grundgesetz und dieses Grundgesetz garantiert Meinungsfreiheit, aber in dem Moment, wo Akteure eintreten, die die Meinungsfreiheit dazu benutzen, die Meinungsfreiheit abzuschaffen oder die Freiheit anderer Menschen einzuschränken, dann wird es kritisch. So, und dann finde ich, hat auch die Kunst die Aufgabe, das zu thematisieren und Fragen zu stellen und ihre Sicht der Dinge reinzubringen, sodass man, ja, dass sie politisch wird. So. Also ich glaube, es bringt nichts davor, sich die Augen zu verschließen, sondern ich sehe, also sondern im Gegenteil, sondern zu sagen, guckt mal, hier läuft was. Und wir sehen ja zum Beispiel gerade in Dresden am dortigen Staatstheater, dass das sehr genutzt wurde, dass ganz viele Diskussionen dort am Theater stattfanden. Also wo man in den 90er Jahren, da gab es noch kleine Runden irgendwo und Vereine und so, und diesmal ist es am Theater. Also wo man merkt, das kann auch genutzt werden und es kann auch ein Raum sein. Und die großen Kunstinstitutionen, sei es Museen, sei es am Theater, haben vor allen Dingen die Mittel dazu.
0: Okay. Meinst du auch in Chemnitz und Zwickau oder auch in Annaberg, Plauen, Freiberg oder überall sonst in diesen, naja, der Volksmund sagt oft Nester, ne? Aber trotzdem sind das Städte mit Theatern. Meinst du auch, die haben die Aufgabe und die Pflicht, so ein Ort zu sein oder haben die überhaupt das Potenzial, so ein Ort zu sein?
1: Na klar haben die das Potenzial, weil jede Gemeinschaft hat ihre politischen Fragen. So, und die Frage ist, diskutiert man darüber offen oder macht man das verschlossen? So, und das, so, na, und auf der anderen Seite wissen wir natürlich, Theater sind auch mittlerweile unter ökonomischem Druck. Die müssen nachweisen, wie viele Zuschauer sie zahlen, sie haben, die Stücke müssen besucht werden, Eintritt muss gezahlt werden und so weiter, damit sie sich weiterhin rechtfertigen in
0: Aber
1: der
0: sie haben auch einen
1: Öffentlichkeit.
0: Bildungsauftrag.
1: Genau. So, und deswegen sage ich auch, und ich finde, das muss kein Widerspruch sein. Die Frage ist, das ist halt zu spät in dem Moment, wenn zum Beispiel Pegida schon demonstriert seit 2 Jahren. Dann ist man eigentlich schon zu spät dran, wenn man dann anfängt, politische, künstlerische Arbeit zu machen. Im Grunde geht die schon los, wenn man eine friedliche Gesellschaft hat und wenn eigentlich alles ruhig ist. Dann kann man auch politisieren, weil eine Gesellschaft ist ja immer politisch. Es gibt immer politische Fragen. Und uns ist in München aufgefallen, und das ist vielleicht auch der große Unterschied zu Dresden, in München gibt es eine Zivilgesellschaft. Die hat sich von Anfang an ganz klar positioniert gegen Pegida in großen Demonstrationen und hat sofort klargemacht, nicht bei uns. Es gibt wahnsinnig viele Theater an München, die sich mit dem Thema NSU auseinandersetzen. Da gibt es Podiumsdiskussionen und so weiter und so fort. Also da, das ist etwas, wo ich merke, diese zivilgesellschaftlichen Akteure, das ist so hier nicht da. Und dann ist natürlich schon die Frage, klar, wenn ich jetzt mal eine Veranstaltung mache hier am Theater, dann passiert natürlich nicht sofort, dass das Ding gerammelt voll ist, sondern man muss das Schritt für Schritt machen und das, was wir machen, ist ein Angebot.
0: Darauf ein Lied, würde ich sagen, um damit die Hörer das erstmal setzen lassen können und wir auch. Und wir gehen dann gleich auch nochmal in die Tiefe.

0: Ja, ich muss jetzt doch noch mal ganz kurz auf die öffentlichen Institutionen zu sprechen kommen. Ihr habt ja in eurem Theaterfestival auch einige mit ins Boot geholt. Ihr arbeitet ja zum Beispiel mit dem Chemnitzer Theater zusammen. Wie ist das so? Ich sehe hier gerade großes Gekramscher mit der Technik.
1: Ja,
0: Ja.
1: also die Chemnitzer Theater sind unser wichtigster Kooperationspartner, ohne die wäre das so alles nicht möglich gewesen. Also sind wir super froh, dass die mitmachen jetzt und dass sie die Räumlichkeiten zur Verfügung stellen. Genau.
0: Die Frage ist ja trotzdem, wie war das so für euch, ne? Ihr habt ja im Prinzip die Inhalte mitgebracht und die gab es vorher in dem Theater noch nicht.
1: Ja.
0: Also kann man so plakativ sagen,
1: Jo.
0: das gab jetzt keine eigenen Stückentwicklungen oder keine
1: Nein.
0: eigenen Veranstaltungen aus dem Schauspielhaus.
1: Genau, also zum Thema NSU, glaube ich, war im Theater Chemnitz, ist noch nichts weiter gemacht worden. In Zwickau gab es ein Stück, genau.
0: Genau, und ihr habt das quasi mitgebracht. Wie war da die Reaktion drauf?
1: Naja, jede Sparte ist ja im Grunde frei. So, und wir kooperieren mit dem Figurentheater, und das Figurentheater, also die Gundula Hoffmann, mit der wir da auch zusammenarbeiten, die war sehr daran interessiert und wir kooperieren, also wir haben, die ist ja auch bei uns bei den Grasslifter mit dabei, das ist diese Künstlergruppe, die damals am Prozessbeginn in München, als der losging, in Zwickau eine Kunstaktion gemacht haben. Also sie ist da eh an dem Thema dran und sie kam ja hier auch in die Stadt. Und dadurch haben wir dieses Thema dann noch mitgebracht.
0: Das heißt, ihr habt euer trojanisches Pferd quasi ins Theater eingeschleust und die hat dann quasi von innen dieses Thema entfalten können.
1: Ja, genau. Tatsächlich ja. Und man kann es jetzt als trojanisches Pferd sehen. Man kann aber auch sagen, und das finde ich eigentlich viel wichtiger, ist, wie kann Stadt und wie können Akteure eigentlich miteinander kooperieren und dass das Theater viel aktiver auch reagieren kann, ne, auf so eine Frage. Also, dass man sagt, hier, guck mal, liebes Theater, ich habe ja eigentlich eine Sache, ja, und würde das gerne mal einbringen und macht mal so. Oder lasst uns mal gemeinsam was machen. Und das ist im Grunde so ein Metaziel, was ich mit dem Projekt habe, was ich auch jetzt zum Beispiel bei Urteile, dem Stück in München, gelernt habe. Die haben es ähnlich eh gemacht. Also da gab es die Christine Umfenbach, ist hin zu verschiedenen Theatern und hat gesagt, hier, ich würde gerne. Und dann hat eins gesagt, das Residenztheater, los, komm, machen wir. Und wenn das stärker wird, glaube ich, dann wird es auch einfacher, dass bestimmte politischen Themen an Theatern aktiver wahrgenommen werden. Das braucht aber bei beide, ne? Nicht nur das Theater so als Dienstleister, sondern auch eine Stadtgesellschaft, die sagt, komm, los, Theater, wir nehmen euch in die Pflicht.
0: Mit deinem Metaziel hast du dir einen ganz besonders großen und haarigen Bären auf dem Rücken gebunden mit eurem Stück Der Welthauptstrand Europa, ne? Mit diesem ellenlangen Titel, was im Prinzip ein postmodernes Konglomerat an allen Sparten ist, die man sich so vorstellen kann. Erzähl mal was drüber.
1: Also, der Titel ist jetzt Beate Uwe Uwe Selfie Klick oder Welthauptstrand Europa. Da steckt im Grunde dahinter, das ist eine Stückentwicklung von Gerhard Steinbuch und Laura Lindenbaum. Und die Aufgabe, die dahinter steckt, war, sich theatral dem zu nähern, was hier ist. Also was hier in Südwestsachsen passiert ist. Und aber auch darüber hinaus wieder hochzuziehen, was ist eigentlich die europäische Dimension dahinter. Und Beate Uwe Uwe, ne, das sind so die normalen, sehen ja auch normal aus, wenn man die vor Gericht sieht. Aber dahinter, hinter der Fassade ist nochmal was ganz anderes. So halt dieser Abgrund. Und am Welthauptstrand deswegen, weil die halt an der Ostsee auch mal Urlaub gemacht haben. Und Welthauptstadt, war ja von den Nazis ein Begriff, also damit spielt das. Und die Idee oder was wir damit zeigen oder der Fokus ist auch darauf, dass zum Beispiel, ich mache jetzt mal einen Sprung politischer Natur, ist, dass wir in Sachsen eine große Verbindung zum Beispiel haben zwischen Identitären, das ist eine rechtsextreme Gruppierung, die in Sachsen relativ stark ist und die wird gestärkt immer wieder von Österreich, wo die noch stärker sind. So kommen ursprünglich aus Frankreich und es gibt diese europäische Dimension. Es gibt eine europäische Vernetzung von Neonazis, die hierhin in diese Region ganz konkret wirken. Und das ist das, was dieses Stück zum Teil untersucht und auch darstellen will. Und ja.
0: Kann man, also das müssen wir jetzt, glaube ich, doch mal ein bisschen aufweichen, weil die Identitären sind jetzt in Sachsen, zumindest meines Empfindens nach, kein so großes Thema. Ne? Wir haben jetzt eher so Pegida als Thema, wir haben so die richtig Rechtsradikalen als Thema, aber nicht unbedingt die Identitären. Kann man die gleich, also nee, andersrum, kann man die vergleichen mit wirklich rechtsradikalen Strukturen, weil die selber grenzen sich ja davon ab, weitestgehend, also immer wieder.
1: Ja, das sagen ja auch Pegida und diese anderen rechtsradikalen Strömungen, dass sie alle nicht rechts seien oder dass sie nicht rechtsradikal seien und dieses Gedankengut gar nicht haben. Das heißt ja trotzdem nicht, dass sie es nicht sind. Und Zum Beispiel hat Pegida relativ am Anfang immer auch, also in Videos, die sie gezeigt haben, am Anfang Musik von Identitären benutzt.
0: Ah, okay.
1: Also diese ganze künstlerische Maschen, die dahinter stehen, dieses, das ist da. Also das beeinflusst sich auch im Hintergrund. Da gibt es Schulungen und so weiter. Mhm. Die besuchen sich gegenseitig. Also das ist, auch wenn die nicht so sichtbar sind, heißt das nicht, dass die da sind. Und was ist denn überhaupt rechts, ist ja immer auch eine große Frage. Und das vielleicht... Das ist so das ganz Wichtige. Rechts bedeutet oder rechtsradikal bedeutet, dass man Menschen aufgrund ihrer Herkunft, aufgrund ihrer Hautfarbe, aufgrund ihrer Religion Gruppen zuordnet und diese Gruppen halt menschenfeindlich begegnet. Also sprich, dass man die ausgrenzt, dass man denen Gewalt antun will, dass man, ne, wie die Flüchtlinge, die gibt's ja nicht. Das war jetzt dieses wunderbare Beispiel auch. Ne? Wir haben hier gerade diesen Syrer gehabt, der was Schlimmes geplant hat und wir haben Syrer, die den wieder aufhalten. Es gibt nicht die. So, und als Rechtsradikaler mache ich dieses Die auf und tue halt alle in einen Topf. So, und das machen auch die Identitären.
0: Okay. Das heißt, ihr werdet mit dem Festival auch durchaus aktuell. Ich sage immer Festival, das hat sich so eingebürgert mit eurem Theatertreffen. Aber es ist ja auch kein reines Theatertreffen, weil es gibt ja noch Podiumsdiskussionen, Abendveranstaltungen. Deswegen verzeih mir mein Versprechen. Aber das heißt, ihr werdet quasi auch aktuell und greift auch aktuelle Strömungen auf.
1: Ja, wir gucken uns zum Beispiel direkt nach dem Figurentheaterstück, also es, um darauf nochmal zurückzukommen, das ist gemeinsam mit dem Figurentheater und auch mit dem Schauspiel, die Theater Chemnitz entwickelt, wo da wird es entwickelt und da sprechen wir dann im Anschluss über die Kontinuitäten von Neonazi-Strukturen bis heute. Also wir wissen auch, da kommt Dirk Labs zum Beispiel, der mit Stefan Aust zusammen das Buch Heimatschutz gelesen hat,
0: geschrieben hat,
1: genau. Und da gucken wir uns die Kontinuitäten an und die sind da. Also wir wissen, dass Leute, die im NSU-Unterstützerumfeld waren, bis heute in sogenannten asylkritischen Demonstrationen mitwirken. Wir wissen auch, dass sie in Pegida-Bewegung mit dabei sind.
0: Also
1: wir wissen,
0: klar, dass die verschwinden ja auch nicht einfach.
1: Nee, genau, die sind weiterhin da. Und das ist eher das, worum es geht. Also wir wollen jetzt hier kein Geschichtsfestival machen oder Geschichtstheatertreffen machen. Guck mal, wie war das da vor 5 Jahren? Mhm. Sondern wir wollen zeigen, dass das halt kein Zufall ist. Dass das ein riesiges Symptom ist, das bis heute andauert. Und das sieht man ja an den Anschlägen in Dresden, an der Moschee. Das sieht man an der rechtsradikalen Terrorgruppe Old School Society, glaube ich, die jetzt vom Verfassungsschutz hier aufgedeckt worden ist. An der Freitaler Terrorgruppe. Man sieht das an dem Klausnitz-Fall, wie leicht sich Bevölkerung aufwiegeln lässt. Also dass diese Kontinuitäten wahnsinnig aktuell sind, das sieht man.
0: Wem wollt ihr das sagen? Oder wem wollt ihr das zeigen?
1: Wir wollen das, was in deiner Ausgangsfrage schon kam, denen zeigen, die gesellschaftlich aktiv sind. Also im Grunde Theater, aber auch Theaterzuschauern, weil ich glaube, dass viele Sachen nicht so bewusst sind. Also zum Beispiel, wenn man als Mensch mit Migrationshintergrund, ja, man sieht ein bisschen asiatisch aus oder man hat ein bisschen braune Hautfarbe, dann bekommt man komische Blicke.
0: Hier in Chemnitz auch?
1: Genau, wir hatten eine Puppenspielerin, die hatte einen koreanischen Hintergrund, der ist regelmäßig so, ich weiß gar nicht, wie man das Radio jetzt macht, so quasi so
0: diese Kopfabgeste.
1: Genau, Kopfabgeste gezeigt worden. Also wo man merkt, da sind rassistisch alltägliche Übergriffe, nur weil man eine andere Hautfarbe hat. So, weil man ein bisschen anders aussieht. Das sieht man als normal Chemnitzer. Geschieht einem das nicht. Und das bewusst zu machen, dass es diesen Alltagsrassismus gibt, das ist einer unserer Aufgaben.
0: Jetzt gibt es ja gerade diese brisante Situation in Chemnitz, dass dieser mutmaßliche Terrorist hier in Chemnitz möglicherweise seinen Sprengstoff zusammengebraut hat. Wir müssen das ja auch alles gerade ein bisschen relativieren, weil das Verfahren gerade läuft. Was macht es mit der Stadt und was macht das mit eurer Veranstaltung? Spielt euch das in die Karten? Also was vermutet ihr in diesem Zusammenhang?
1: Also erstmal ist Gewalt, egal aus welcher Richtung kommt, das schlimm. Mhm. Ja? Und deswegen spielt das jetzt nicht uns in den Karten oder sonst irgendwie, sondern es ist an sich ein schlimmer Fall, der für sich steht. Mhm. Und was aber spannend daran ist, ist, dass der Verfassungsschutz durchaus gut arbeiten kann. Und zwar, er sieht, wenn er will, sieht er auch Dinge und kann sie auch oft keinen großen islamistischen Terroranschlag. Wir haben aber rechtsextremen Terror. Und wenn man sich zum Beispiel die Ausstellung im Tiez, die derzeit läuft, unten im Eingangsbereich, Versagen mit System anguckt, die über die Geschichte des Verfassungsschutzes geht, dann sieht man, was da für Kontinuitäten sind, dass der kurz nach dem Aufbau von ehemaligen Nazi-Größen, und zwar in der Abteilung 2, ja, wo Rechtsextremismus bekämpft werden sollte, ebenfalls wieder Altnazis drin saßen. Und dann muss man sich nicht wundern, dass da vielleicht mehr, größere blinde Flecke sind als in andere Richtungen. Ich will das nicht relativieren. Also was, deswegen haben wir dieses Theatertreffen auch fokussiert und es jetzt zum Beispiel nicht allgemein unter dem Thema Terror oder so zusammengefasst, weil ich finde, jeder Bereich hat seinen eigenen Hintergrund. Die sind zwar am Ende irgendwie ähnlich, ja, es wird Terror und Gewalt ausgeübt, aber die Ursachen sind verschiedene. Mhm. Und bei islamistischem Terror sind es Globalisierungsfragen und Kriege, die im Nahen Osten ablaufen. Und so eine Geschichten. Bei linken terroristischen Strukturen sind das nochmal sind es gesellschaftliche Fragen, Sozialfragen, die, und da sind ja auch die Zielgruppen oft andere, nämlich Strukturen innerhalb der Gesellschaft. Und bei Rechten sind es halt, werden halt eher zum Beispiel Flüchtlinge oder halt ja so eine Menschen in den Fokus genommen, die eigentlich erstmal nichts mit der gesellschaftlichen Frage zu tun haben. Und da das alles drei so große Komplexe sind, haben wir gesagt, nee, wir trennen das und wir konzentrieren uns auf einen.
0: Okay. Trotzdem reagieren die Leute auf die aktuelle Situation in Chemnitz und in Deutschland allgemein gerade. Und wir wissen gerade noch nicht so richtig, welche Auswirkungen das haben wird, ne? Ob sich die Leute eher bestätigt fühlen oder ob sie in dem Moment, wo sie die Bestätigung bekommen, jetzt auch gar nicht mehr wissen, wie es weitergeht, weil sie haben ja ihre Bestätigung bekommen, dass es islamistischen Terror
1: gibt. Ja, wobei, es gab ja diesen Irritationsmoment, ne, in Leipzig dann, wo der wieder halt geschnappt worden ist von anderen Syrern. Also ich glaube, wenn man so eine Perspektive hat, dass das jetzt hier die Flüchtlinge und war ja klar, jetzt werden die auch noch von den Flüchtlingen geschnappt, also.
0: Obwohl man da ein bisschen aufpassen muss, weil gerade jetzt aktuell in dem Moment, wo wir miteinander sprechen, ne, habe ich nebenbei Facebook offen und da sehe ich gerade tatsächlich, dass der Attentäter behauptet, dass die drei Syrer, die ihn verraten haben, in Anführungsstrichen, dass es Mitwisser waren.
1: Ja.
0: Lass uns da mal die nächsten Tage abwarten. Ich bin da auch tatsächlich gespannt, was da noch rauskommt, weil das so eine absurde Sache ist, aber die Parallelen sind trotzdem deutlich, ne? Weil da ist jemand im Heckert-Gebiet, der möglicherweise Sprengstoff in seiner Wohnung gemischt hat. Wir hatten aber halt auch Doppel-Uwe und Beate, die in Chemnitz Banken überfallen haben und was weiß ich noch alles gemacht haben, das ist ja kaum dokumentiert. Zeigt euer Theatertreffen, also kann man sich da die Parallelen mitnehmen? Also möglicherweise auch, gibt das Sachsen, die das Treffen besuchen, gibt es denen auch ganz besonders was in die Hand, weil die ja jetzt doppelt betroffen sind im Prinzip.
1: Also das, ich glaube, ich würde keine Bezüge herstellen.
0: Okay.
1: Ich finde das eine Thema rechter Terrorismus und was dahinter steht und wie wir im Grunde in einer zunehmend diversen Gesellschaft umgehen wollen und leben wollen und was da für Ängste auch herrschen und ja, also das ist für mich ein eigenes Thema. So und islamistischer Terror ist ein anderes Thema. Ich weiß nicht, ob man das vermischen sollte. Ich wüsste nicht, wie ich das machen kann, außer wie ich

0: Und es wird auch nicht aufgearbeitet an diesem Ort. Ob man das machen soll oder nicht, ist nochmal eine andere Frage. Ich möchte, und das ist eigentlich, ja, das ist meine persönliche Motivation, ich will, dass wir uns darüber unterhalten, wie konnte das passieren. Und ich will auch mich darüber unterhalten, wie können Lösungen des Erinnerns oder des Aufarbeitens in so einer Gesellschaft aussehen. Und damit meine ich nicht das Gericht, das ist nochmal eine juristische Perspektive. Mhm. Und ich möchte einfach eine Gesellschaft haben, die offen Probleme anspricht. Und ich habe das Gefühl, dass politische Bildung und politische Auseinandersetzungskultur derzeit nicht so vorhanden ist, wie ich es mir gerne wünsche. Dass man da einfach offen sagt, ey, hier ist was passiert, so, was geht denn hier falsch? Ja, warum machen wir nicht eine Versammlung und lasst mal drüber reden und jetzt finden wir Formen und wir laden mal die ein aus der Kolbstraße oder wir laden mal die aus Hamburg ein, mhm, oder dass wir ins Gespräch kommen.
1: Woran liegt das?
0: Also, warum ist immer eine schwierige Frage, aber ein Punkt zum Beispiel, soweit ich weiß, ist die politische Bildung an Schulen relativ gering in Sachsen, so im Vergleich zu anderen Bundesländern. Vielleicht ist das ein Mitgrund. Ich frage mich auch, was zum Beispiel die Sächsische Landeszentrale für politische Bildung bisher gemacht hat. Ja? Also,
1: das fragen wir uns alle.
0: Ja.
1: Ach doch, die hat Pegida zum Gespräch geladen. Ich erinnere mich.
0: Genau, also das findet statt, aber wie oft hat sie zum Grunde mal die andere Seite eingeladen und hat sich über Polizeigewalt auseinandergesetzt oder hat sich über Stereotype etc. Also da gibt es so ganz viele Sachen, da kann viel, viel mehr passieren, damit so eine Zivilgesellschaft wach wird. Und was wir machen, ist ein Angebot. Also wir wollten, nachdem wir 2 Jahre lang Kunstaktionen gemacht haben, wo wir Fragen gestellt haben, haben wir jetzt gesagt, okay, jetzt machen wir das ein bisschen größer und jetzt zeigen wir, wie man sowas auch formalisieren kann, wie man Format entwickeln kann, dass man so eine Diskussion auslösen kann.
1: Mit dem Theatertreffen ist das Thema ja definitiv vermutlich nicht auserzählt. Wie geht's denn dann weiter?
0: Also das ist jetzt erstmal ein einmaliges Theatertreffen und wir werden nochmal einen Evaluationsworkshop haben, auch mit den ganzen Akteuren und dann werden wir uns nochmal hinsetzen und gucken, wie man das weitermachen kann. Aber es gibt jetzt noch nichts aktuell, wie das weiterlaufen kann.
1: Okay. Lass uns mal noch die restlichen Minuten nutzen, um vielleicht nochmal ganz kurz ins Programm zu gucken, ne? Wir haben ja jetzt quasi aktuell, das heißt, wenn die Hörer sich jetzt schon ganz konkret informieren wollen, können sie quasi ins Tietz gehen und sich die Veranstaltung im Tietz anschauen, die sich jetzt mit dem Verfassungsschutz befasst. Wie geht's weiter?
0: Wir haben am 20.10. eröffnet jetzt vor der Galerie Bausenanger auf dem Johannesplatz eine partizipative Audioinstallation vom Schauspiel Frankfurt. Mhm. Da stehen dann 4 goldene Telefonzellen. Und da kann man dann zuhören, da werden verschiedene Geschichten über Flucht seit 200 Jahren vorgesprochen. Mhm. Und das sind Geflüchtete damals während des Zweiten Weltkrieges und teilweise auch davor bis heute. Also ganz verschiedene Perspektiven. Da kann man auch seine eigene Geschichte reinsprechen und dann wird es einen Tag später wieder abgespielt. Das wird 3 Wochen dort stehen.
1: Okay, da kann jeder hin und jeder miterzählen und jeder mithören.
0: Genau. Mhm. Genau. Das ist also so, wo wir das nochmal richtig in die Öffentlichkeit bringen wollen.
1: Habt ihr da keine Angst vor Vandalismus in der Innenstadt?
0: Ah, die sind goldene Telefonzellen, denen tut doch keiner was an.
1: Nee, oder? Weil goldene Sachen werden tendenziell nie irgendwie mitgenommen oder beschmutzt oder so. Okay. Aber das kann man quasi 3 Wochen lang quasi schon ganz außerhalb der Theaterstücke dann konsumieren. Wie geht's weiter?
0: Am 1.11. eröffnet dann offiziell das Theatertreffen mit Die Lücke. Also das ist eine wunderbares Stück vom Schauspiel Köln, das auch zum Theatertreffen Berlin eingeladen worden ist und gefeiert worden ist, also mit einer anschließenden Podiumsdiskussion. Dann am 2. ist dann die Premiere von dem Figurentheaterstück, ebenfalls mit einer Podiumsdiskussion. Mhm. Wer gerade in Jena ist, kann sich Taxidriver angucken, das ist ein kuratiertes Stück.
1: Warum in Jena?
0: Weil es Theater wahnsinnig teuer ist. Also wir haben geguckt, im Grunde, wo gibt es noch Stücke, die wir für sehr sehenswert halten oder für sehr sehenswert empfinden. Und Taxidriver in Jena hat uns gut gefallen. Uns hat das Stück in Dresden gefallen, das wir am 6. auch zeigen. Morgenland, das zum Beispiel ein Stück ist, wo die Menschen während des Stücks in kleinen Gruppen zusammenkommen, um über aktuelle Fragen zu arbeiten. So. Und auch, da sind, glaube ich, 30 Leute insgesamt involviert. Das kann man nicht bezahlen. Und deswegen haben wir im Grunde auch andere Theater mit eingebunden, die nicht vor Ort sind. Am 4., das finde ich ein totales Highlight, haben wir den offenen Prozess. Da lesen wir die Protokolle der Süddeutschen Zeitung. Und das ist nochmal so aber mit einem Fokus hier auf Sachsen. Und das findet Zeit.

0: zeitgleich an 5 Orten statt. Also das wird gelesen in Bautzen, in Nürnberg, in Jena, in Chemnitz, im Weltecho und am Theater Zwickau.
1: Also ein bisschen auch da in Orten, wo es brennt, gerade
0: genau,
1: in Bautzen.
0: Genau, und es wird eine Videoinstallation geben, sodass man überall zeitgleich sieht, was an den anderen Orten passiert. Und damit wollen wir im Grunde zeigen, dass es ein theatrales Netzwerk gibt, was deutschlandweit am Jahrestag der Aufdeckung direkt zeigt, es ist weiterhin notwendig.
1: Wir sind jetzt schon am Ende der Sendung so ziemlich angekommen. Wo findet man denn die Restinformationen? All das, was wir jetzt nicht besprochen haben?
0: Also unsere Website unentdecktenachbarn.de, da findet man das Programm. Und ansonsten ist es jetzt ab morgen, müsste es auch überall in der Stadt ausliegen. Zumindest der Programmflyer. An Theaterhäusern kann man die Karten buchen.
1: Okay, sehr schön. Ich danke dir für dein Hiersein. Das nächste Mal sprechen wir über all deine anderen Veranstaltungen und Tätigkeiten, die du so hast und machst. Wir haben jetzt nicht über die Crosslifter und wir haben das alles außer Acht gelassen. Ich hoffe, du kommst wieder. Ich verabschiede mich. Ich die Sarah Hatte Redaktion und Musikredaktion. Ich wünsche euch eine ganz wunderbare, kulturreiche Woche. Wir hören zum Ende noch ein bisschen Musik und dann könnt ihr euch auf den elektronischen Sandkasten freuen. Bis zum nächsten Mal. Viel Spaß.

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Im nächsten Lied möchte ich eine Bevölkerungsgruppe angreifen, die meines Erachtens viel zu oft geschont wird. Kinder. Grundsätzlich ist es ja so, dass Kindheitserziehung heute so aussieht, dass man Kinder immer nur belügt, ja? Und im nächsten Lied möchte ich mal einen anderen Versuch wagen, mit ein bisschen mehr Ehrlichkeit. Es gibt keine Illusion, die es nicht wert ist, rechtzeitig zerstört zu werden. Sag mal, was ist das denn? Ach, das hast du selbst gemalt. Na gut, ich will mal so sagen, das sieht man. Meine Güte, wie das ausschaut, und du hast auch noch gemalt.

ein Talent. Na, das darf man ja wohl bitteschön noch sagen. Was heißt denn hier, das sei gemein? Also auch wenn sie erst 7 ist, man darf ja wohl noch ehrlich sein. Oh, herzlichen Glückwunsch, du hast sogar eine 2 in Schönschrift. Ich bin begeistert.

treffen, buchstabier mal Depression. Dankeschön. Es sah schon, sagt viel über euch aus, dass ihr das so schön findet, ne? Aber gut.

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Oh, du hättest gern ein Pony. Das kannst du gleich wieder vergessen. Aber hey, na gut, weil du es bist, wird heute Pferdewurst gegessen. Dankeschön.

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Und wie sieht das Programm heute konkret aus? Los geht's mit dem Detektor, dem Infomagazin von Radio T. Und zudem begrüßt euch ganz herzlich der Andreas.

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Zunächst hier im Detektor die Veranstaltungstipps für heute Abend. Da gibt es zum Beispiel im Inspire auf dem Brühl wieder ein Music Monday und da ist heute Abend ab 20 Uhr der britische Singer-Songwriter James Harris zu Gast. Und von dem hören wir dann gleich noch ein Stück. Im Clubkino Sigma wird um 19.30 Uhr im kleinen Saal der deutsche Film Adams 8 gezeigt, eine anspruchsvolle Filmbiografie über den berühmten Ruderprofessor Ende der 1950er Jahre, die nicht nur der Faszination des Rudersports nachspürte. Also Adams 8 um 19.30 Uhr im kleinen Saal des Clubkino und im großen Saal könnt ihr um 20.30 Uhr den amerikanischen Film Coyote vs. ACME sehen, ein Live-Action-Animationshybrid und geistiger Nachfolger von Falsches Spiel mit Roger Rabbit, also Coyote vs. ACME um 20.30 Uhr im großen Saal des Clubkino Sigma. Soweit diese Veranstaltungstipps und jetzt, wie gesagt, ein Stück von James Harris, der heute Abend im Inspire zugange ist ab 20 Uhr. Und zwar Shivers Down My Spine.

Es war ein Mega-Ereignis gestern am späten Nachmittag hier in Chemnitz im Stadion an der Gellertstraße. In der Regionalliga Nordost empfing der bisherige Tabellenzweite, der Chemnitzer FC, den bisher ungeschlagenen Spitzenreiter, den FC Rot-Weiß Erfurt. Mehr als 13.000 Zuschauer, darunter rund 2.000 aus Erfurt, bildeten dabei einen hervorragenden Rahmen. Und beide Fanlager trugen zur tollen Stimmung im Stadion bei, sowohl mit ausgeklügelten Choreografien zu Beginn des Spiels, als auch mit akustischem Support bis zum Ende. Und es ging diesmal auch komplett ohne nervige Pyrotechnik. Zum Spiel selbst. Es war ein relativ ausgeglichenes Match auf hohem Regionalliga-Niveau. Zwischen der besten Defensive der Liga, der CFC hatte bisher in 11 Spielen nur 5 Gegentore kassiert, und der besten Offensive, denn Erfurt hatte schon 36 Tore erzielt. Vor dem Tor etwas gefährlicher waren dann allerdings die Himmelblauen, denn CFC-Torhüter David Richter hatte insgesamt weit weniger zu tun als sein Gegenüber Otto im Erfurter Kasten. So fiel dann folgerichtig das 1:0 für den CFC durch Stürmer Jonas Marx, und das zu einem günstigen Zeitpunkt kurz vor der Pause. Mitte der zweiten Hälfte kamen die Gäste aus Erfurt aber zum nicht unverdienten Ausgleich, den die Himmelblauen allerdings schon kurze Zeit später durch ein erzwungenes Eigentor der Erfurter konterten und wieder in Führung gingen. In der Nachspielzeit machte der eingewechselte Ron Berlinski den 3:1-Sieg des Chemnitzer FC und damit auch die Tabellenführung perfekt. Was ist nun aber die Stärke dieser aktuellen Chemnitzer Mannschaft? Sie funktioniert ganz einfach als Mannschaft. Offensivspieler übernehmen auch defensive Aufgaben und umgekehrt schalten sich Abwehrspieler in die Offensive ein. Und ein Spieler springt für den anderen ein, wenn mal ein Fehler passiert. Bestes Beispiel war gestern beim Stand von 2:1, als sich Torhüter David Richter beim Herauslaufen etwas verschätzte und Innenverteidiger Jan Löhmannsröben im letzten Moment klären konnte und sich danach genauso freute, als hätte er gerade selbst ein Tor erzielt. Genau das wollen die Zuschauer sehen, und vielleicht kommen sie ja dann nächstens auch gegen weniger attraktive Gegner wieder ins Stadion. Wenn die Himmelblauen diese Spielweise, in die sich übrigens auch die eingewechselten Spieler immer wieder gut einfügen, bis zum Ende der Saison durchhalten, klappt's vielleicht schon 2027 mit dem Aufstieg in die dritte Liga. Vor der Regionalliga-Reform, Meister müssen aufsteigen.

0: Antifaschismus ist nicht nur der Kampf gegen konkrete Nazis und ihre Organisationsstrukturen, er ist auch die anhaltende Anstrengung, uns in Gedanken gegenüber den sich verhüllenden und verbergenden Verhältnissen zu behaupten und zu schauen, dass man sich als Mensch begreift und verwirklicht und den anderen überhaupt als einen erkennen zu können. Die Gruppe Alea und andere laden ein zu den Antifa-Wochen vom 16.10. bis zum 1.11.2026 in Leipzig. Ihr hört dazu einen Beitrag von Radio Korax aus Halle.
1: Ja, letztes Jahr war eigentlich einer der ausschlaggebenden Gründe, dass wir uns schon im Vorhinein irgendwie mit verschiedenen Gruppen, die dann auch alle an dem Programm beteiligt waren und ihre Veranstaltung da organisiert haben unter diesem Dach der Antifa-Wochen, schon vorher den Kontakt gesucht hatten, weil wir den Eindruck hatten, wir haben zu vielen den Kontakt einmal verloren oder das Thema Antifa rückt generell in den Hintergrund und wir so ein bisschen Ausschau gehalten haben, wer ist denn noch da oder wer ist neu dazugekommen und wer hat wirklich auch den Fokus auf diesem Thema und nicht auf anderen. Das einfach daran liegt, dass für uns das Thema Antifa ganz zentral ist bei all den anderen Problemen, die es in der Welt gibt. Und von daher sozusagen für uns klar war, es braucht wieder so Antifa-Wochen, um dieses Thema auch stark zu machen und auch so ein bisschen aus dem Fahrwasser anderer Themen, wo es dann so mitschwingt, vielleicht rauszuholen, die dann manchmal aktueller sind oder mehr Menschen ansprechen vielleicht auch.
2: Ihr habt einen Aufruf geschrieben und ich würde gerne zu Beginn unseres Gespräches, bevor wir so konkret jetzt auf die anstehenden Antifa-Wochen blicken, über eure Perspektive als Organisatoren dieser Wochen zu sprechen kommen. Ihr blickt da auf den Status quo. Ich zitiere mal aus eurem Aufruf, da schreibt ihr, die Verhältnisse haben sich seit letztem Jahr, seit der letzten Antifa-Wochen nicht zum Besseren gewendet. Die anhaltende Krise übt einen immensen Druck aus auf die Gesellschaften weltweit, auf die gesellschaftlichen Verhältnisse und auf jede und jeden Einzelnen. Kannst du die Krise, Riesenwort, es gibt viele Krisen, die ihr da ansprecht, konkreter ausbuchstabieren? Was habt ihr da vor Augen und auch erklären eben, welche Entwicklungen ihr in dem Zusammenhang beobachtet, was euch ja auch mitveranlasst, weiterhin eben die Antifa-Wochen zu organisieren und darüber hinaus antifaschistisch unterwegs zu sein?
1: Genau, ich denke, das passt ganz gut zusammen, weil das auch einer der, also das, was wir unter dieser Krise verstehen, der Hauptmotivationspunkt ist, diese Wochen und die andere antifaschistische Arbeit irgendwie Jahr und Tag zu machen. Wir verstehen unter der Krise, die wir auch in dem Aufruf nennen, weshalb wir sie jetzt auch nicht weiter ausbuchstabieren, maßgeblich eigentlich den drohenden Zusammenbruch der bürgerlichen Gesellschaftsordnung, vor allem auch angetrieben durch einen faschistischen Durchmarsch in vielen Gesellschaften, der droht, weshalb wir auch natürlich konstatieren müssen, dass die Verhältnisse wirklich nicht besser geworden sind. Es gibt sehr viele Probleme in diesen bürgerlichen Gesellschaften, denen wir jetzt hier leben, von denen die diese Gesellschaft auch in einer Vielzahl behaupten würde, dass sie sozusagen, wenn sie denn, dass sie zu lösen sind innerhalb dieser bürgerlichen Gesellschaft, das kann man bezweifeln. Was für uns nur feststeht, ist, ohne diese Gesellschaft, in der wir derzeit leben und ohne die Verhältnisse, die immer schlechter werden, sozusagen in einer faschistischen Gesellschaft, die danach kommen könnten, würden wir keiner dieser Probleme irgendwie noch begegnen, sondern es würde eigentlich nur noch auf eine gewalttätige Auseinandersetzung, die für uns Kernmerkmal auch des Faschismus ist, hinauslaufen. Weshalb für uns die Krise eigentlich generell die Krise der bürgerlichen Gesellschaftsordnung ist. Und da fallen dann natürlich andere Probleme drunter. Das ist klar, Krieg, Klima, weltweite Armut, Flucht. Und genau, wir nennen es die eine Krise und buchstabieren es dann sozusagen jetzt nicht weiter aus von Klimakrise, Militarisierung oder so weiter.
2: Ja, und mit Blick in euer Programm kann man ja auch sagen, dass eben Antifaschismus, wie ihr ihn versteht, nicht nur meint, ein Abwehrkampf gegen organisierte Neonazis, sondern dass es auch mit einer Haltung zu tun hat, mit einer Auseinandersetzung mit den Verhältnissen, mit einem Verstehen wollen, warum die Verhältnisse so sind, wie sie sind. Und entsprechend ist eben euer Programm der Antifa-Wochen gestrickt. Welche Fragen und Themen wirft ihr im Rahmen der Antifa-Wochen auf? Du hast jetzt auch schon genannt, dass es sehr vielfältig ist. Vielleicht möchtest du ein paar Sachen rauspicken, die das ein bisschen plastischer machen.
1: Also es ist ja ein bisschen so, dass wir als Gruppe, jetzt als Alea, die das Ganze maßgeblich organisiert oder ins Leben gerufen hat, nur einen kleinen Teil der Veranstaltung selber stellen, sondern bei dem Rest sozusagen auf die Gruppen, die wir gut kennen, vertrauen. Und es gab da auch nie einen Disput jetzt irgendwie zu verschiedenen Veranstaltungen. Aber ich glaube, was alle verbindet, ist der Wunsch, sich die Dinge und auch die Bedrohung in der Gesellschaft vor denen nicht zurückzuschrecken oder sich zu einfache Antworten zu geben oder auf Antworten zurückzugreifen, von denen man schon meint zu denken, sie in der Tasche zu haben und damit zu wissen, was zu tun ist, sondern sich vor allem auch als antifaschistische Bewegung, wenn sie denn überhaupt noch so groß ist, dass sie eine Bewegung ist, anzuerkennen. Man ist marginalisiert, die gesellschaftlichen Verhältnisse sind unglaublich verstellt und es ist sehr kompliziert und komplex. Es entwickelt sich unglaublich schnell. Es ist, wenn dann, eine Riesenkrise mit verschiedenen Problemen, die einzelne Menschen, auch ganze Gesellschaften überfordern. Und unser Wunsch ist, versuchen, Momente zu finden, in denen man doch einen kühlen Kopf bewahrt, sich daran erinnert, was Gesellschaftsanalyse sein kann, was ein Verstehen von gesellschaftlichen Problemen bedeutet, anstatt schon gleich aufzurufen mit der vorgefertigten Antwort und nur noch die Richtung vorzugeben, in dem im besten Fall mobilisiert wird, sondern wir wollen eigentlich sowohl dazu die Leute motivieren, vielleicht, wenn wir denn überhaupt Leute motivieren wollen, selber zu denken, dass autonome Politik, die wir in den Vordergrund stellen, auch so zu verstehen, dass da immer ein autonomes Denken dazu gehört, sich selber ein Bild von den Dingen machen, sich selber zu organisieren, anstatt sozusagen gleich in die nächste große Organisation und das die Antwort zu stürzen, die sozusagen dann selber wieder größer als man selber ist, sondern sich selbst ein Bild von den Dingen zu machen. Und ich glaube, da sind wirklich sehr unterschiedliche Veranstaltungen jetzt in der Woche dabei, von Tagesseminaren, die sich historisch auseinandersetzen, von ganz aktuellen informativen Veranstaltungen zu Nazi-Strukturen in der Stadt. Für uns jetzt als veranstaltende Gruppe Alea ist, glaube ich, zentral auch die Podiumsdiskussion, die wir am Anfang anbieten, mit Genossinnen ja auch aus Halle, aber vor allem aus Sachsen-Anhalt, von Korax wird ja auch wer dabei sein, denn wir wissen ganz genau, dass in spätestens 3 Jahren Landtagswahlen in Sachsen sind. Wir wissen, dass nächstes Jahr in Leipzig Bürgermeisterinnenwahlen sind und es kann auch jederzeit ja eine Bundestagswahl vor der Tür stehen. Und wir erhoffen uns, dass die Auseinandersetzung jetzt beispielsweise mit der Wahl in Sachsen nicht erst in 2,5 Jahren beginnt, wenn die Wahl dann schon ein halbes Jahr davor ist, sondern wir zum Beispiel auch aus so einer Veranstaltung wie dem Podium, dass Leute da aus den Perspektiven, die andere einbringen aus Sachsen-Anhalt, die sozusagen gerade da total im Feuer stehen und diese harte Zeit der vor den Landtagswahlen und der Entwicklung dahin irgendwie auch hinter sich haben und was die Umfragen angeht, sieht es in Sachsen ja nicht viel besser aus, dass zum Beispiel Leute da was mitnehmen und Anregungen finden oder Inhalte finden, die ihnen bei den kommenden Auseinandersetzungen helfen können. Und im besten Fall natürlich sie auch eine Vorstellung davon bekommen, wie sie sich organisieren können, auch ganz zentral abseits von eventuellen Massenveranstaltungen, auf die man dann selber nur warten kann, sondern die Dinge vielleicht dann auch selber in die Hand zu nehmen.
2: Tagesseminare in der Translib habe ich gesehen, eine Radtour ist geplant, Outside the Box, die vorstellen, wie sie arbeiten, also sehr, sehr vielseitig und viele verschiedene Gruppen. Ich habe das Programm gelesen und habe mich auch so ein bisschen nicht gewundert, aber dachte, naja, in Leipzig ist die Welt zwar nicht in Ordnung, aber es gibt auf jeden Fall einige Gruppen, die wirklich gute Arbeit leisten. Was erhoffst du dir denn so davon, die jetzt auch im Rahmen dieser Wochen zusammenzubringen oder darüber hinaus das auch anderen vorzustellen, mal abseits von Denkanstößen geben?
1: Ich glaube, ganz wichtig wäre schon das, was du eigentlich gesagt hast, zu zeigen, dass es diese Gruppen gibt. Denn wir haben gerade auch in politischen Auseinandersetzungen eigentlich den Eindruck, dass sehr viele sehr laute Gruppen und Akteure irgendwie so vermeintlich eine politische Stimmung bestimmen, aber es ganz viele andere Gruppen gibt, die vielleicht nicht so wahrgenommen werden, die aber seit Jahren wichtige politische Arbeit leisten und gerade für das Thema Antifa eigentlich hier auch in Leipzig sehr zentral sind. Und die antifaschistische Arbeit der letzten Jahre und Jahrzehnte hat ganz maßgeblich dazu beigetragen, dass es überhaupt heute diese Möglichkeiten hier in der Stadt gibt und die ganzen Gruppen. Und die präsent zu machen und das auch ganz klar verbunden mit den Räumen, in denen die Veranstaltungen stattfinden. Denn die sind auch nicht beliebig, sondern wir haben schon versucht, möglichst die Räume anzusprechen, die auch ganz eng mit dem Inhalt verknüpft sind, aber auch mit den Gruppen, die das vorstellen. Also die Räume, in denen die Gruppen auch selbstständig ihre anderen Veranstaltungen machen, vielleicht auch ihre Pläne. Und somit nicht nur eine autonome Politik jetzt in den Vordergrund zu stellen und dazu anzuregen, sich selbst zu organisieren, anstatt sozusagen zu Veranstaltungen zu gehen, die einem nur sagen, wo man das nächste Mal hinzufahren hat und wenn man sich wo einzufinden hat, das so ein bisschen zu zeigen mit den Orten und den Gruppen und diese Organisation vorzustellen und dazu anzuregen, sich da auch im besten Fall einzubringen, wenn Gruppen denn daran Interesse haben. Das ist natürlich unterschiedlich.
2: An wen richtet sich denn die Veranstaltungen, die da im Rahmen der Antifa-Wochen laufen werden? Muss man sich da zu bestimmten Veranstaltungen anmelden vorab? Was mache ich, wenn ich nicht aus der Stadt komme, vielleicht auch von weiter weg anreise? Wie kommt man mit euch in Kontakt?
1: Genau, also allein für die Kontaktaufnahme ist natürlich erstmal die Website, die wir dieses Jahr auch neu eingerichtet haben, zentral und der Kontakt dort. Aber dann gibt es verschiedenste offene Abende, also es sind eigentlich alle Veranstaltungen offen. Ich glaube, man muss sich in der Translib, ist es gut, sich anzumelden für diese Tages- und Lektüre-Seminare, aber sonst bedarf es nirgends irgendeiner Anmeldung, soweit ich weiß. Und dann haben wir eigentlich immer darauf geachtet, dass es nach einigen Veranstaltungen ganz bewusst offene Kneipenabende gibt, andere aber auch Orte mit im Programm aufgenommen sind, die einfach nur darauf hinweisen, dass sie immer jeden Montag ihre Küfer haben oder ähnliches, wo man zusammenkommen kann. Und uns würde es natürlich schon total freuen, wenn Leute einfach ein paar neue Bekanntschaften knüpfen und sich vielleicht auch in diesen so bedrohlichen Zeiten mit ihrem Wunsch, die Sachen vielleicht ein bisschen reflektierter und ein bisschen tiefergehender anzugehen, als nur auf der Ebene von den altbekannten Parolen, sich gar nicht so allein zu fühlen. Denn das ist natürlich auch mit solchen Ergebnissen, wieder bei der Landtagswahl in Sachsen-Anhalt, ist das dieses Thema der Einsamkeit natürlich für viele Menschen ganz präsent. Und wir wollen natürlich auch mit den Veranstaltungen Orte schaffen, an denen es möglich ist, zusammenzukommen und jetzt nicht so, sich vielleicht auch gar nicht so einsam und allein auf weiter Flur zu fühlen.
0: Soweit der Beitrag von Radio Korax aus Halle zu den Antifa-Wochen, die vom 16.10. bis zum 1.11. in Leipzig stattfinden. Hier im Detektor geht's jetzt weiter mit der lokalen Band. Da habe ich heute ausgesucht Morafa mit Kobolde.

Es ist hier im Detektor am Montag Zeit für die Gute-Nacht-Geschichte und produziert wurde sie wie immer von den Kolleginnen und Kollegen von Radio Ginseng in Grünheide.

0: Es folgen nun die Gute-Nacht-Geschichten für unsere kleinen Zuhörer.
1: Ein Tier-ABC. Paul, komme ich in die Schule und dann lerne ich das ABC. Das ABC fängt mit mir an, sagte eine Stimme, und die gehört dem Spielzeugaffen. Mit dir, staunt Paulchen. Wieso denn? Der erste Buchstabe ist A, und so fängt auch mein Name an. Puh, brummte der Bär. Es gibt noch viel mehr Tiere, die mit A anfangen. Antilope, Adler, Assel und so weiter. Selber, pff, äffte der Affe nach. Aber alle Buchstaben weißt du nicht. Pass doch auf, ich rufe die Buchstaben auf und du nennst das Tier. Au ja, jauchzt Paulchen. Buchstaben in der Hand. A ist klar, das bin ich. Jetzt kommt B. B braucht nicht zu kommen, brummt der Bär. B ist schon da. Aber wer beginnt mit C? Doch, ich weiß, der Colorado-Käfer. Paulchen staunt, aber dann ruft er weiter. Ich rufe den Buchstaben D und gleich E und F auf. Und sofort gibt es in der Tür ein Gedrängel. Der Elefant will der Erste sein, aber der Dachs gehört wirklich nach vorn. Und der Buchstabe F, ruft Paulchen ungeduldig. Ich bin doch längst da, sagte eine Stimme von oben, und tatsächlich, da hängt eine Fliege. Das geht ja voran. Jetzt kommen G, H und I. G, ruft Paulchen, da kommt vielleicht eine Gans. Ganz recht hast du, sagte die Gans und watschelt ins Kinderzimmer. Ich gehöre sowieso zum Haushalt, bellte der Hund. Ist I vielleicht auch schon da, fragte der Affe vorsichtshalber. Von draußen schnauft es und der Igel mit seinen kurzen Beinchen trippelt herein. In Ordnung, G, H und I erledigt. Jetzt kommt, ach herrje, und er schiebt den Buchstaben schnell weiter. Hey, empört sich der Bär. J ist an der Reihe. Und da merkst du wohl, dass es nicht weitergeht. Na schön, maulte der Affe und hebt das J hoch. Da rauscht es und ein schöner Vogel kommt herein. Ich bin ein Jungfernkranich. Der Affe, weiter geht's mit K, L, M und... Uah, machte es draußen. Bin ich jetzt dran? Nach mir, bitteschön. Und bei jeder Silbe tat das Känguru einen Satz in das Zimmer hinein. Uah, aber jetzt komme ich. Ich bin der König der Tiere. Quatsch, sagte der Affe. Dann hättest du ja bei K kommen müssen. Aber du kommst bei L. Will Paulchen wissen. Nichts rührt sich. Doch dann war eine kleine Stimme zu hören. Ich traue mich nicht. Paulchen erklärt, dass hier niemandem etwas Böses geschehen würde. Also kommt die Maus hereingetrippelt und die Nebelkrähe gleich hinterher. In Ordnung, N ist auch erledigt. Weiter mit O, P und Q. Sofort springt ein Otter herein, schüttelt sich das Wasser aus dem Pelz. Das gibt ein bisschen Unruhe und Abrücken. Aber dann schauen alle auf den Pinguin. Aber warum gibt es kein Tier, das mit Q anfängt? Weil es ein seltener Buchstabe ist und höchstens für Quark gebraucht wird. Oder Quark, Quark. Weiter drängelt der Affe. Wir haben noch R und S und T. Eine Ratte huscht ins Zimmer und alle rümpfen die Nase, weil sie aus einer Mülltonne gekommen war. Und gleich danach, aber viel langsamer, kommt eine Seekuh ins Zimmer gerutscht. Wie eine Raupe, flüstert der Bär. Aber keiner hörte zu, weil eine weiße Taube auf Paulchens Schulter geflogen kommt. Der Affe macht geschäftstüchtig weiter. Ich rufe U und V und W. Bitte. Machte der Uhu. Pff, machte die Viper. Und alle rücken ein bisschen zur Seite. Sicher ist sicher, man weiß von ihren Giftzähnen. Und schließlich huscht noch ein Wiese herein. So, das war's, ruft der Affe. Sofort protestiert der Bär. Das ABC ist noch nicht zu Ende. Das weiß ich selber, antwortete der Affe schnippig. Aber kennst du vielleicht ein Tier, das mit X oder Y oder Z beginnt? Der Bär überlegt angestrengt. Nein, mit X gibt es wohl keins. Na siehst du, und mit Y erst recht nicht. Der Bär wird ein Stückchen größer. Aber mit Z weiß ich eins. Zobel. Das war's denn aber. Fertig. Alle noch einmal aufstellen. Und dann standen die Tiere nach dem ABC und wünschten gute Nacht.
0: Das waren die Gute-Nacht-Geschichten. Und nun wünschen wir euch eine gute Nacht, liebe Kinder.
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0: Ihr hört immer noch den Detektor, das Infomagazin von Radio T. Und ich komme auch schon zum letzten Beitrag in dieser Sendung. Als Anfang der 90er Jahre die Jugoslawienkriege begannen, gab es große Proteste gegen den Krieg. Bis heute ist nicht geklärt, wie viele junge Männer desertierten und untertauchten. Dabei konnten die Männer auf Initiativen aus dem feministischen, antimilitaristischen Widerstand zählen, die sie dabei aktiv unterstützten. Eine der Organisationen ist Szene U Gnom, die Frauen in Schwarz. Heute vor 35 Jahren standen sie zum ersten Mal auf der Straße, um mit stillem Protest gegen Krieg zu protestieren. Auch die heute 73-jährige Stascha Zajowicz war dabei. Im Interview mit Ursi Grimm von Radio Rabe aus Bern erinnert sie sich.
1: Am 9. Oktober 1991 traten die Žene u Crnom, die Frauen in Schwarz, zum ersten Mal öffentlich in Belgrad in Erscheinung. Stascha Zajowicz, Sie sind Mitbegründerin der Frauen in Schwarz. Wie erinnern Sie sich an diesen Tag?
2: Am 27. September 1991 reiste ich mit einer internationalen Friedenskarawane nach Bosnien, zusammen mit Frauen in Schwarz aus Italien. Es war meine erste Mahnwache. Zurück in Belgrad begann ich, Leute von solchen Aktionen zu überzeugen. Am 9. Oktober, einem Mittwoch, versammelten wir uns für eine Mahnwache vor dem Studentischen Kulturzentrum in Belgrad. Bald entschieden wir uns, zum Platz der Republik zu gehen, um auf einem Platz nationaler Bedeutung sichtbar zu sein. Und bis heute versammeln wir uns auf dem Platz der Republik oder auf einer der Hauptstraßen Belgrads. Rund 3000 Straßenaktionen haben wir seither durchgeführt. Nicht nur Aktionen gegen Krieg, auch feministische und antimilitaristische Aktionen. Ja, wir sind immer auf der Straße.
1: Zu dem Zeitpunkt fand 150 Kilometer von Belgrad entfernt gerade die Schlacht von Vukovar statt.
2: Es ist nicht die Schlacht von Vukovar, es ist die Aggression des serbischen Regimes, ein Massaker der jugoslawischen Volksarmee. Sie griffen die Stadt aus der Luft und von der Donau her an. Ein Urbizid, nicht nur ein Massaker an den Menschen, sondern auch ein Urbizid.
1: Also dieses Massaker, dieser Urbizid in Vukovar. Wie können wir uns die Situation vorstellen? Seit Monaten protestieren Menschen in den Straßen gegen den Krieg und gegen die Regierung unter Slobodan Milosevic. Wie war denn die Stimmung in der Bevölkerung?
2: Als ich im September in Sarajevo war, war ich sehr überrascht. Die Leute waren nicht auf den Krieg vorbereitet. Sie wollten nicht akzeptieren, dass Krieg naht. Man wusste die Anzeichen für den Krieg nicht zu lesen, doch es gab diese Anzeichen ja schon Jahre zuvor. In Belgrad versammelten wir uns jeden Mittwoch in Schwarz für stillen Protest, um unsere Solidarität mit Vukovar zu zeigen. Es ging auch um unsere Verantwortung gegenüber den Opfern von Verbrechen, die in unserem Namen begangen wurden. Niemand hatte uns gefragt, aber dennoch war es unsere Verantwortung. Wir wussten damals nicht, ob die Menschen in Vukovar etwas von unseren kleinen Solidaritätsaktionen in Belgrad wissen. Das erfuhren wir erst später.
1: Im öffentlichen Raum hielten sie also diese stillen Proteste, also diese Mahnwachen ab. Die Frauen in Schwarz sind eine Grassroots-Organisation, also eine Basisbewegung. Welche weniger öffentlichen oder gar clandestinen Aktionen haben sie denn sonst noch organisiert?
2: Wir halfen Kriegsdeserteuren, jungen Serben, die den Krieg meiden wollten.
1: Nun, Sie lebten damals ja in einem totalitären Staat, der Krieg führte. War das nicht extrem illegal?
2: Ja, es war komplett illegal, aber wir waren sehr gut organisiert. Nicht nur die Frauen in Schwarz, auch das Antikriegszentrum. Wir versteckten Kriegsdeserteure über Jahre. Ja, es war sehr gefährlich. Es ist sehr wichtig, sich gegenseitig zu unterstützen, um diese jungen Leute zu verstecken. Viele von ihnen waren ethnisch gemischte Paare und junge Serben, die kriminelle Mobilisierungen jeder Art zurückweisen. Wir verstanden Zwangsmobilisierung immer als Verbrechen gegen den Frieden.
3: Because we consider since the beginning that forced mobilization is crime against peace.
1: Sie haben jetzt jahrzehntelange Erfahrung als Aktivistin gegen Krieg. Welches ist denn Ihrer Meinung nach die effektivste Aktionsform, um einen Krieg zu stoppen?
2: Solidarität ist extrem wichtig. Ohne Solidarität würden wir nicht überleben. Als feministische Gruppe haben wir uns von Anfang an entschieden, Männer mit einzubeziehen. Kriegsdeserteure sind für uns Helden, besonders weil wir im Aggressorstaat leben. Wir müssen ungehorsam sein gegenüber Krieg, Nationalismus und gegen Militärausgaben und Männer unterstützen, die die Armee ablehnen. Wir müssen Druck auf die Regierungen ausüben, um die Kollaboration mit Krieg und Beihilfe zum Genozid zu verhindern. Und wir müssen die Straflosigkeit bekämpfen.
1: Wenn wir über Straflosigkeit sprechen, lassen Sie uns doch über die heutige Situation in Serbien sprechen. In Serbien, wie auch in so vielen anderen Ländern, ist Militarismus und Nationalismus am Erstarken. Gleichzeitig kämpft die Nachkriegsgeneration noch immer mit den Folgen des Kriegs. Der serbische Präsident Aleksandar Vučić war bereits in den 90er Jahren an der Macht und sieht sich jetzt mit massiven regierungskritischen Protesten konfrontiert. Doch ist er nicht bereit, seine Macht aufzugeben. Wie ist denn Ihre Perspektive auf diese Entwicklungen?
2: Wir pflegen zu sagen, dass der Krieg zurückkommt. Dies ist ein Ort des Genozids, deshalb fordern wir ein Mahnmal für den Genozid von Srebrenica in Belgrad. Um die Ideologie des Genozids und die Praxis des Genozids zu überwinden, müssen wir Straflosigkeit bekämpfen. Menschen mit krimineller Vergangenheit wie Vučić glorifizieren Kriegsverbrecher als Helden. Und die Jugend ist stark kontaminiert mit dieser Ideologie. Aber ich bin sehr glücklich, dass die Generation Z überall aufsteht. Sie sagt ganz klar, nicht in meinem Namen. Sie hat einen Raum geschaffen, frei von Angst. Sie ermutigen damit auch die älteren Generationen. Sie sind sensibel für soziale Gerechtigkeit und kämpfen gegen Korruption.
3: And they are very sensible for social justice. They are fighting like that.
2: Ich bin nicht mit allen Parolen dieser jungen Leute einverstanden. Sie sind ein Produkt dieser schwierigen Vergangenheit. Aber ich bewundere ihre Ausdauer und weil sie die direkte Demokratie mit institutionellen Forderungen verbinden. Es ist das erste Mal, seit Vučić an der Macht ist, dass er Panik hat. Deshalb sollten die VertreterInnen der Europäischen Union Vučić unter Druck setzen, keine Vereinbarungen mit ihm treffen und ihn boykottieren. Das wäre die größte Hilfe für uns und für die StudentInnen. Wir forderten schon in den 90er Jahren Boykott und Sanktionen.
3: We asked during the 90s Boykott, Sanction.
1: Stascha Zajović haben wir gehört. Der Beitrag ist eine Wiederholung, die Produktion überarbeitet. Die StudentInnenbewegung, die sie zum Schluss anspricht, protestiert mittlerweile seit fast 2 Jahren gegen die Regierung. Nun ist Präsident Vučić zurückgetreten und am 25. Oktober finden vorgezogene Neuwahlen statt, bei der die StudentInnen mit einer eigenen Liste antreten.
0: Ja, das war ein Beitrag von Radio Rabe aus Bern.

Der Detektor am Montag geht so langsam zu Ende. Was gibt's heute Abend noch hier auf Radio T? Gleich im Anschluss um 20 Uhr Speak Out Loud, das internationale Magazin von Radio T. Dann um 21 Uhr Bombastisches zur Nacht, das Magazin für anspruchsvolle Rockmusik. 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Redaktion und Musikredaktion dieser Sendung hatte Andreas Thiemer und der sagt Tschüss und wünscht euch noch einen schönen Abend.

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13: Guten Tag. Willkommen bei Speak Out Loud, eine Redaktion von Sendung von Radio T. Heute am 12. Oktober widmen wir uns die Eröffnung der interkulturellen Wochen, die genau vor einem Monat, am 12. September, stattfand. Aber zuerst hört ihr die Nachrichten, Chemnitz, Deutschland und weltweit, mit Carolina.
14: Hallo, hier ist eure Carolina Mintas und ich bin für die Nachrichten zuständig. Fangen wir damit an. Was war los? Unter anderem war ja im September das Lichtkunst Festival, wo ungefähr 38.000 Gästen da sein gewesen sollen. Die interkulturelle Woche war ja auch da. Ich hoffe, ihr habt einige Termine wahrgenommen. Vom 2. Oktober bis zum 10. Oktober war ja auch nach der internationalen Filmfestival Schlingel. Was war in Deutschland so los? Am 30. September die Pflegereform beschlossen. Kinderlose dürfen oder sollen künftig mehr in die Pflegeversicherung einzahlen. Auf der Welt, wisst ihr, was da passiert ist? Marokko hat eine erste Premierministerin bekommen. König Mohammed VI. Ernannte Ezzahra El-Marzouri zur Regierungschefin. Zu meiner Verteidigung, warum es diesmal so kurz war. Es waren zu viele negative Nachrichten und ich dachte mir, davon hören wir schon genug. Ich hoffe, ihr nehmt es mir nicht übel. Danke. Wir hören uns später. Bye, bye.
13: Zwischen dem 12. und 24. September fanden in Chemnitz unter dem Motto Vielfalt leben, Zukunft gestalten die interkulturelle Wochen in Chemnitz statt und dies zum 35. Mal. Bundesweit gibt es sie seit den 70er Jahren und in Chemnitz seit 1991. Die Eröffnung ist immer ein Fest der Sinnen, Musik erklingt, es gibt eine reiche Vielfalt an verschiedenen Essensständen, Kunstwerke, viele freundliche Menschen und ja, eine freundlichen, fröhlichen und respektvollen Miteinander. In unseren Zeiten, wo manche Stimmen glauben lassen wollen, Migration, Vielfalt der Kulturen seien eine Gefahr, war es eine erneute Wohltat zu sehen, wie wohltuend, bereichend es ist, wenn Menschen aus verschiedenen Kulturen zusammenkommen und feiern. Nach der Eröffnung am 12. September folgten dann zwei Wochen Programm mit Lesungen, Konzerte, Theateraufführung, Austausch und so weiter. In Chemnitz werden die IKWs, also der Kürzel für interkulturelle Wochen, federführend von Migrationsbeirat, Aguia, Verein Sozial- und Jugendarbeit und von der Lila Villa durch den Akzenteverein organisiert. Seit 2019 eröffnet auch musikalisch die interkulturelle Wochen den internationalen Chor Unity. Der Chor, den

0: Leben gerufen habe und das Glück habe zu leiten, steht ebenso für einen respektvollen, was an sich selbstverständlich sein sollte, integrativen, interkulturellen Miteinander. Wir hören jetzt ein Lied von den Judities. Chemnitzer sind wir.
1: Okay.

0: Zur Eröffnungsfeier der interkulturellen Wochen am 12. September war unser Power-Trio Federica, Fatima und Hedda im Einsatz und haben einige Interviews geführt. Auch durch die verschiedenen Vereine sieht man, wie Vielfalt in Chemnitz gelebt wird, und zwar täglich durch das ganze Jahr. Aufgrund der vielen Interviews spielen wir mehreren hintereinander ab, und zwar erstmal ein Interview mit Fatima und Mikve. Dann Hedda hat die Stadtteilmütter interviewt, Pfeffer den Sprachcafé und Fatima den sächsischen Flüchtlingsrat. Es war eine Live-Sendung von 2 Stunden.
1: Mein Name ist Stefan Weingart. Ich habe früher im Stadtarchiv gearbeitet. Man hat ganz überraschend eine alte Mikwe, ein altes jüdisches Ritualbad bei den Ausgrabungen gefunden, die 2022 in dem Gebiet vor der alten Johanneskirche durchgeführt worden.
2: Können Sie uns sagen, was jetzt mit dieser Mikwe, was geplant ist mit der Mikwe und welche Initiative auch jetzt dahinter steht?
1: Das ist eine sehr schwierige Frage. Die Archäologen haben gesagt, diese Mikwe ist aus Ziegeln. Und es ist entstanden an einer Stelle, wo der Gablenzbach floss und Grundwasser zugänglich war. Und es ist sehr schwierig, dass man nicht genau weiß, wie sich diese alten Steine dort verhalten. Zum Beispiel gab es einen Vorschlag, ein archäologisches Fenster dort zu errichten. Und deshalb hat man es eingehaust in eine Art Kokon. Man kann es also nicht direkt besichtigen. Deshalb hat sich eine Arbeitsgruppe gebildet, die sich überlegt hat, wie kann man denn diesen außerordentlichen Fund, der für unsere Stadt etwas ganz Besonderes darstellt, der nicht nur für unsere Stadt, sondern für ganz Sachsen, sichtbar machen. Und deshalb haben wir diese Ausstellung geschaffen in dem Rondell vor der alten Johanneskirche, wo man sich nach wie vor über diesen Mikwe informieren kann, über Hintergründe, wozu brauchte man ein solches Ritualbad, ein jüdisches Tauchbad, auch was gibt es für Ideen, wie könnte es entstanden sein, denn in unserer Stadt haben bis zum 19. Jahrhundert keine Juden gelebt in einem ganz langen Zeitraum, weil es Juden strikt verboten war, sich hier in Sachsen niederzulassen und Grundeigentum zu erwerben.
2: Danke. Für was ist denn eine Mikwe?
1: Bei den Juden ist es so, dass die Frauen nach alter Sitte sich einmal im Monat einer rituellen Reinigung nach der Regel unterziehen mussten oder nach der Geburt eines Kindes.
2: Ja.
1: Ja, sie musste in kaltes Wasser steigen, alle Kleidung ablegen, allen Schmuck ablegen und dann hinuntersteigen in Begleitung einer sogenannten Badefrau, die das genau überwacht hat. Es gibt ja große Gemeindemikwen in anderen Städten, wo es große jüdische Gemeinden gab.
2: Ja.
1: In Chemnitz gab es in dieser Zeit, die man vermutet, wo die Mikwe entstanden ist, keine jüdische Gemeinde.
2: Ja.
1: Ja? Das heißt, es war hier in Chemnitz ein verborgener Ort. Wir vermuten, dass das in diesem Keller ein nicht bekannter Ort war, wo eine sogenannte Kellermikwe bestanden hat.
2: Wir kommen so langsam zum Schluss von unserem Interview. Aber mich würde interessieren, gibt es Sicherheitsvorkehrungen, dass die alte Mikwe hier in Chemnitz nicht irgendwie beschädigt wird?
1: Da sind ja keine Fachleute dafür. Okay. Das sind die Archäologen.
2: Ach so, aber
1: ja, die Archäologen haben entschieden, dass die Mikwe doch erstmal provisorisch zugeschüttet wird und in einen sogenannten Kokon eingebaut wurde.
2: Das ist also der Schutz.
1: Ja, es wird überwacht, wie sich dort die Situation verhält, ob man diese Mikwe in Zukunft vielleicht einmal wieder zugänglich machen könnte.
2: Ich danke Ihnen für das Interview. Wenn Sie wollen, können Sie noch ein Schlusswort von sich aus sagen.
1: Es ist für unsere Stadt wenig bekannt, dass auch sie eine jüdische Geschichte hat.
2: Mhm. Ja.
1: Ja? In anderen Städten ist das doch mehr bekannt. Und deshalb ist es eine ganz besondere Entdeckung einer alten Mikwe in unserer Stadt, dass sie dort bestanden hat.
3: Ich heiße Marina Krustalova. Ich vorstelle das Projekt Stadt-Talmud, wie gehört zu Solaris FCU. So, das ist ein Projekt für Frauen mit Migrationshintergrund. Wir helfen gerne Frauen aus verschiedenen Ländern, sich besser in die deutsche Gesellschaft zu integrieren. Im Rahmen unseres Projekts haben wir verschiedene Aktivitäten, die helfen Frauen, zum Beispiel deutscher Unterricht, einmal pro Woche, einmal pro Monat, jeden dritten Freitag, haben wir unser offenes Frühstück für Frauen. Das ist auch eine sehr gute Gelegenheit für Frauen, neue Kontakte finden, neue Freunde finden, Spaß haben und deutsche Sprache lernen. Auch wir haben verschiedene Infoveranstaltungen. Wir erzählen, wie das läuft in Deutschland, über das Schulsystem, wie kann man Ausbildung finden, wie kann man selbstständig auch sein, besonders Migrantinnen.
4: Also ihr habt es gehört, alle, die sich irgendwie auch alleine fühlen, weil ich denke, das ist das Erste, womit man zu kämpfen hat in einem fremden Land, dass man sein Netzwerk noch nicht hat. Was bietet ihr heute an?
3: Wir bieten heute unseren Infostand. Auch wir haben ein paar Aktivitäten. Wir machen unseren Projekt-Talisman zusammen und Glitter für kleine Kinder und für Frauen, wenn die wollen auch so. Ich würde gerne ein paar Worte sagen, wo kann man uns finden. Unser Büro ist Irkutsker Straße 15, bei Solaris auch, das mehrere Generationen Haus. Dort man kann uns finden. Wenn Sie wollen mehr wissen, Sie können in Google schreiben Stadtteil Mütze Chemnitz und Sie finden viele, viele Informationen über unsere Veranstaltungen, viele Videos, was machen wir, wie wir das machen und so weiter.
4: Und jetzt eine persönliche Frage, wenn du erlaubst. Wie bist du zu dem Projekt gekommen?
3: So am Anfang, das war Speak Out Loud. Deswegen, ich bin sehr, sehr glücklich, dass habe ich heute diese Gelegenheit. Und danach, ich war eine Teilnehmerin bei einem Projekt Profil Plus. Das war ein sehr interessantes Projekt, auch für Migrantinnen. Aber das war als Mentor und Mentee. Und ich bin zu diesem Projekt als Mentee gekommen. Danach ich war dort Mentor. Danach kommt dieses Projekt Stadtteilnote. Man kann sagen, das ist die gleiche Sache. Dass Migrantinnen helfen anderen Migrantinnen. Und egal, lebst du hier lange Zeit oder kurze Zeit, wenn du brauchst Hilfe, herzlich willkommen. Wenn du hast Kraft, anderen Menschen, Frauen helfen, herzlich willkommen. Weil nur Migrantinnen verstehen, wie das schwierig. Wie hast du gesagt, in neuer Land, neues Leben aufbauen. Deswegen, wir helfen gerne. Das ist sehr wichtig, wissen, was kann man hier machen, welche Möglichkeiten er hat und so weiter.
4: Und wenn jetzt jemand zu Hause sitzt und sagt sich, Mensch, das klingt so toll, ich möchte dieses Projekt unterstützen. Ich bin vielleicht selber nicht Migrantin, aber ich habe großes Verständnis, weil auch Leute in Deutschland ziehen um und haben sicher auch Herz dafür, dass, und Verständnis dafür, dass man sich neu finden muss oder dass man fremd irgendwo ist und es dauert, bis man die Kontakte knüpft und so. Wenn euch jemand unterstützen will, wie konnte mit euch in Beziehung treten?
3: Ja, natürlich. Auf der Webseite Solaris, wir können unser Projekt finden. Auch Sie können persönlich zu unserem Büro in Irkutsker Straße kommen. Oder herzlich willkommen zu unserem Frühstück. Das ist jeden dritten Freitag von 10 bis 12. Wir sind offen für alle Menschen, die Kraft haben, Lust und Zeit, anderen Menschen helfen, besonders Migrantinnen.
4: Ist etwas, was ihr gerade für ein aktuelles Projekt bräuchtet, was vielleicht verrückt ist, keine Ahnung, ein großes Partyzelt oder etwas, wo ihr gerade sucht, was wir hier publik machen konnten?
3: Ehrlich gesagt, wir suchen immer aktive Frauen.
4: Das ist schön.
3: Weil Menschenkraft, Frauenkraft, das ist, was brauchen wir. Wieder die Frauen machen bei uns das Ehrenamtliche Und sie sind auch beschäftigt mit Familie, mit Arbeit, bundesfreiwillige Arbeit oder andere Arbeit. Zum Beispiel meine Menti, sie hat am Anfang, sie war Menti, sie hat mit B1-Kurs, wir haben uns dort getroffen. Danach sie hat bundesfreiwillige Arbeit gefunden, ein Jahr. Und jetzt, sie ist Lehrerin in einer privaten Schule. Deswegen, das ist ein sehr gutes Vorbild, wie das läuft bei uns. Wenn die Frau willst eine Unterstützung finden, wir geben gern alles. Unsere Zeit, unsere Kenntnisse, unsere Kontakte.
4: Und vielleicht letzte Frage, wie viele seid ihr aktuell?
3: So, in unserem Netzwerk aus letztem Projekt und dieses, es gibt ca. 100 Frauen plus minus. Mit aktiven Frauen, das ist ein bisschen weniger. Aber auf jeden Fall, wir sind eine große Anzahl mit großem Potenzial.
5: Also ich komme vom Sprachencafé, vom Chemnitzer Sprachencafé. Das ist bereits seit 2017.
6: 2017.
5: Mhm. Mein Name ist Sibylle Nitschke.
6: So, was für Angebot ist dieses Sprachcafé?
5: Seit dieser Zeit treffen wir uns einmal in der Woche, und das ist jeden Donnerstag, von 15 bis 17 Uhr, um miteinander zu quatschen, also zu sprechen. Ne? Das heißt, wir haben einige Muttersprachler und dann kommen aus allen Ländern, kann man sich so vorstellen, zu uns Menschen, die einfach Deutsch üben wollen.
6: Okay, woher kommen eure Teilnehmer?
5: Das sind Arabisch Sprechende, zum Beispiel aus Syrien oder aus dem Libanon, aber es gibt auch Afghaninnen, es gibt Ukrainerinnen, Peru, Venezuela.
6: Ja. Und wie läuft euer Sprachcafé so normalerweise?
5: Was wir genau machen, das ist eigentlich ganz einfach. Das ist im Kunstsammlung Chemnitz im Auditorium.
6: Aha. Also
5: das ist ja ein großer Raum. Meistens ist ein Deutscher an einem Tisch und alle anderen setzen sich so drumherum. Man kennt sich jetzt mittlerweile schon über die Zeit und ja, redet einfach. Wie war deine Woche? Was ist Spannendes passiert? Manchmal gibt es auch die Frage nach Hilfe. Ne? Was kann ich machen? Viele suchen ja Arbeit. Und die meisten unserer Teilnehmerinnen und Teilnehmer sind tatsächlich Leute, die ihre Sprachprüfung machen.
6: Aha.
5: Ja, die kommen also aus den Sprachkursen, kriegen auch die Empfehlung, dass sie da noch außerhalb ihrer Freizeit einfach Deutsch üben können, na, und um besser Deutsch zu sprechen. Das ist unser wichtigstes Angebot.
6: Ja.
5: In zwei Wochen zum Beispiel wollen wir mal einen Wandertag machen, also auch am Wochenende mit den Familien wandern, mal sehen, wie viele da mitkommen. Oder planen auch jetzt mal einen Theaterbesuch oder einen Konzertbesuch.
6: Haben Sie schon sprachliche Entwicklung in den Teilnehmern gesehen? Wie fühlen Sie sich dazu?
5: Vorgestern war ja ein Sprachencafé und dann sagte einer, guck mal, ich habe gerade die Ergebnisse von meinem Sprachkurs vom Test gekriegt, dieses B2, und ich habe den Bestand mit gut bestanden oder so. Und dann feiern natürlich alle ihn. Ja, na, manchmal ist das auch nicht so. Dann machen wir Mut. Das Level oder das Niveau, das Sprachniveau ist ganz verschieden. Und
6: ja,
5: das braucht aber keine Angst zu haben. Also nicht verstanden wird, schlussendlich nehmen wir dann eben auch noch mal das Handy zur Hand.
6: Das ist definitiv für Menschen mit Migrationshintergrund,
5: ja,
6: so ein Angebot in der Stadt zu haben, auch um sich selbst zu ermutigen, ob kann meinen eigenen Beitrag
5: ja
6: leisten, und die deutsche Sprache empowert mich.
5: Bekommt man dann beruflich eine Perspektive?
6: Absolut.
5: Und darum geht es ja. Das ist die eine Seite, aber
6: ja,
5: die andere Seite ist eben auch, dass wir für viele ein sozialer Anlaufpunkt sind.
6: Mhm.
5: Also ne, es entstehen ja dann Freundschaften, Bekanntschaften,
6: ja,
5: Freundschaften. Man unterhält sich dann eben nicht nur oberflächlich, sondern es geht dann tatsächlich um persönliche Probleme. Dann ist es ein guter Rahmen, auch darüber mal zu reden. Ne? So jemanden in den Arm zu nehmen.
6: Und ich glaube auch nach der Pandemie und diese gezwungene isolierte Zeit,
5: ja,
6: ja, haben wir sowas auch gebraucht.
5: Ja, wir brauchen das. Schau dich um in diesem Land. Gibt es ja auch tatsächlich Veränderungen in der Politik.
6: Ja.
5: Es gibt unzufriedene Menschen, die dann auch total so andere Parteien wählen oder
6: ja,
5: so. Es ist im Grunde genommen auch ein bisschen ein sicherer Hafen für die kurze Zeit.
6: Wieso ist eure Präsenz zur Fest der Kulturen so wichtig?
5: Ach, wir sind hier schon so seit 6 Jahren, sagt die Barbara Edler, die ist eine der Gründerinnen. Warum sind wir hier? Weil unser Platz hier ist. Unter den ganzen ganz verschiedenen Menschen. Ich fühle mich hier ganz wohl und ich denke, das geht uns allen so.
6: Absolut. Kurze Zusammenfassung. Wo können unsere Zuhörer euch finden und an welchen Tag, um welche Uhr findet das Sprachcafé statt?
5: Jeden Donnerstag von 15 bis 17 Uhr im Auditorium der Kunstsammlung in Chemnitz, also auf dem Opernplatz. Ne?
6: Super.
7: Wir sind Katharina, meine Kollegin. Ich bin Conny.
8: Ja, wir sind zu zweit aus Sächsischer Flüchtlingsrat und wir arbeiten mit Frauen und Männern mit Migrationshintergrund und beraten für verschiedene Fragen mit Anerkennung, Uniabschluss und andere Abschluss auch. Und wie läuft Arbeitsmarkt, wir beraten zur Vorbereitung die Frauen auf dem Weg zum Arbeitsmarkt.
9: Es ist ja der Sächsische Flüchtlingsrat Chemnitz. Heißt also, es gibt noch andere sächsische Flüchtlingsräte?
8: Nicht nur Sachsen, sondern in andere Länder auch.
9: In andere Bundesländer. Mhm. Und wie viele gibt es denn in Sachsen?
7: Also in Sachsen haben wir 3 feste Standorte. In Leipzig, in Dresden und Chemnitz. Und wir sind aber auch mobil in anderen Regionen unterwegs. Also zum Beispiel im Landkreis Mittelsachsen, Erzgebirge, Vogtlandkreis, Zwickau. Ich spreche jetzt eher die westsächsische Region an. Also es gibt natürlich auch in Bautzen oder in den Landkreisen um Leipzig drumherum auch Beratungsstellen. Und auch unsere Kollegen und Kolleginnen sind sehr mobil unterwegs.
9: Was sind eure Projekte?
8: Ja, unsere Zielgruppe ist die Frauen mit Migrationshintergrund und die haben keinen Deutschpass und wir unterstützen auf dem Weg zum Arbeitsmarkt. Wir beraten verschiedene Fragen, was verbinden mit Aufenthaltstiteln.
7: Katharinas Projekt ist vor allem auch eine ganz, ganz wichtige und coole Sache für auch für unser Projekt, finde ich, weil es auch Gruppenveranstaltungen, Workshops gibt. Wer möchte, kann gern sich beim Projekt Sie weiß Bescheid vom Sächsischen Flüchtlingsrat noch anmelden.
9: Was gibt es denn noch weitere Facetten, die in diesem Projekt nicht sind, in deinem Projekt?
7: Die IBAS-Beratung, Anerkennungs- und Qualifizierungsberatung für Menschen mit ausländischen Berufsqualifikationen. Wir beraten Menschen, die ausländische Zertifikate haben zum Thema, was brauchen sie für die Anerkennung, welche Dokumente sind notwendig, Übersetzungen, zuständige Behörden, Anerkennungsstellen, Kosten und Finanzierungsmöglichkeiten. Und wenn ein Anerkennungsbescheid vorliegt, erklären wir diesen Bescheid und erklären auch, was passiert jetzt oder wie kann ich mit diesem Bescheid weiterarbeiten, wie bekomme ich zum Beispiel die volle Anerkennung, wenn meine Qualifikation nur teilweise anerkannt ist.
9: Ich bin immer wieder unfassbar geflasht von euren Projekten und von eurem Engagement und es ist deswegen auch kein Wunder, dass ihr heute hier seid bei der Eröffnung der interkulturellen Wochen. Aber warum ist es euch wichtig, dennoch hier präsent zu sein?
7: Ja, weil wir glauben, es ist wichtig auch zu zeigen, dass Chemnitz sehr vielseitig ist und wir auch ein Teil dieser Vielfalt sind. Wir stehen für Menschen und für Menschenrechte, das ist uns sehr wichtig, und für Gleichbehandlung und Demokratie. Ja, es ist einfach ein schönes, buntes Fest und wir freuen uns immer wieder dabei zu sein. Wir sind jetzt schon seit vielen, vielen Jahren auch immer bei der Eröffnungsveranstaltung mit dabei.
9: Ihr habt gesagt, ihr seid seit vielen Jahren hier bei der Eröffnung. Die interkulturellen Wochen gehen auch bis zum 3. Oktober. Habt ihr eine Veranstaltung in diesen 2-3 Wochen
7: Also wir selber als Verein nicht, aber vielleicht klinken wir uns spontan noch irgendwo ein. Also wir haben auch gehört, es ist gewünscht, irgendwo auch einen Infostand mit zu begleiten. Und
9: wir unterstützen uns gegenseitig. Das ist eine Brücke zu meiner nächsten Frage. Warum sind denn die interkulturellen Wochen wichtig?
7: Wir haben vorhin auch überlegt, wie wir auf so eine Art Frage eingehen könnten. Und sehr schön fand ich die Antwort von einem Kollegen, der sagte, Chemnitz ist auch eine Stadt der Migration. Manchmal ist es sehr sichtbar, manchmal ist es auch sehr unsichtbar. Ich finde es cool, dass es mit den interkulturellen Wochen einen sehr positiven Blick auch auf das Thema Migration gibt.

0: Wir hörten ein Lied von Arba Manila, produziert mit dem Kukayemoto Verein, Mambo Yote Yakatawa Safi von 2011. Und jetzt hört ihr die folgenden Interviews. Den kurdischen Verein mit Hedda, die Integrationsbeauftragte Etelka Kobus mit Fefa, Federica, Aufstehen gegen Rassismus mit Fatima und die Madaskar-Gruppe, die Fatima und Hedda interviewt haben.
1: Hallo, hier ist nochmal Hedda von Speak Out Loud. Ich begrüße ganz herzlich
2: Ali, deutsche-kurdische Freundschaftsverein.
1: Das ist wunderschön. Und wo finden wir euch in Chemnitz?
2: Bernhardstraße, 59.
1: Darf ich fragen, wie lange schon Ihr Verein tätig ist?
2: Ich glaube 2024, aber vorher wir haben den Verein 2016.
1: Ja, aber wir können sagen, dass schon 10 Jahre lang aktiv seid.
2: Ja, ja.
1: Was bieten Sie an? Wozu laden Sie ein? Wenn jemand sich entscheidet, neu bei euch vorbeizuschauen.
2: Wir helfen zum Beispiel die Kurden. Wir lernen Muttersprache manchmal mit Kindern. Wir treffen einen anderen monatlich oder 2-3 Monate manchmal. Und wir haben den kurdischen Fest Nauruz. Wir machen jeden Jahr 21. März. Ja, wir feiern zusammen. Ja.
1: Wie können wir uns dieses Fest vorstellen?
2: Das ist der erste Tag, neues Jahr von den Kurden.
1: Und was wird besonders gemacht?
2: Natürlich mit Essen, aber wir hören Musik und wir tanzen und wir reden mit einander. Ja. Zeigen unsere Kultur. Ja.
1: Und wenn Sie mir erzählen wollen, zum Beispiel, was essen Sie am liebsten an dem Tag?
2: Zum Beispiel, wir haben als Hauptspeise Kobe. Wir auch Kurdisch sagen Kotel. Ja, Prach. Und auch Reis mit Fleisch. Ja, das ist die, kann man so sagen, die Hauptspeise.
1: Das klingt schon sehr, sehr lecker.
2: Heute, viele sagen das sehr schön und lecker und so, ja.
1: Und das können wir auch kosten hier heute? Etwas davon?
2: Haben. Ja, ja, können Sie probieren jetzt.
1: Na, da komme ich in jedem Fall vorbei. Wie viele Kurden sind eigentlich in Chemnitz? Haben Sie so ein bisschen Überblick?
2: Ich kann nicht bestimmt beantworten, aber ich glaube ungefähr 100 Familien.
1: Was sind noch so Aktivitäten, zu deren Sie einladen heute?
2: Heute wir haben ein eigenes Zelt. Und wir bieten die Hauptspeise, wie habe ich gesagt, Kotelk und Aprach und Reis und Fleisch und Falafel.
1: Da
2: auch,
1: hätten Sie meine Tochter sofort gehabt. Da bin ich auch, muss ich sagen, neugierig. Was sind die wichtigsten Sachen, die Sie sehen, warum der Verein überhaupt für die Chemnitzer relevant ist?
2: Wir wollen zum Beispiel mit einem anderen Kontakt haben und wir haben die auch gleiche Kultur und unsere Kinder lernen die Muttersprache und wenn manchmal Probleme auch gibt, können wir helfen zu lösen oder so. Ja, das funktioniert bei uns etwas, ja.
1: Ich komme aus Kunst, da bin ich neugierig. Gibt es kurdische Künstler im Chemnitz?
2: Musik kann man sagen, ja, und ich glaube kein Tanzen, aber unsere Heimatland, wir haben zum Beispiel die Gruppe für Tanzen auch, aber hier nur Musik.
1: Wenn jetzt jemand neugierig geworden ist und hätte Lust, euch zu unterstützen, wo finden wir euch?
2: Ja, haben wir eine Gruppe in Facebook. Mala Kurdi, auf Arabisch Al-Baitul Kurdi und Kurden Mala Kurdi.
3: Fefa hier von Speak Out Loud. Und jetzt interviewen wir Frau Kobus, Etelka.
4: Vielen Dank für die Möglichkeit.
3: Stell dich bitte vor.
4: Ich bin eine Ungarin, kam 1991 der Liebe wegen nach Deutschland und lebe auch seitdem hier in Chemnitz. Und bin verheiratet, immer noch mit diesem Mann. Und ich bin in dieser Bereich Migration durch meinen eigenen Migrationshintergrund reingerutscht. Ich habe mich dann beworben bei einem Verein, der Migrationsberatung gemacht hatte, damals auch schon. Das ist der Verein AGIUA e.V. Da habe ich mal eine ganze Weile gearbeitet und ja, und dann vieles im sozialpädagogischen Bereich. Ich habe hier an der TU Chemnitz mal Sozialpädagogik studiert und bin ja in diesem Fachbereich auch seitdem unterwegs.
3: Wer ist Frau Kobus, die Migrationsbeauftragte?
4: Die ist eigentlich nicht viel anders als die Frau Kobus privat. Ich lebe, glaube ich, meinen Job auch privat. Also das, was ich hier empfinde für die Menschen, die hier zum Beispiel heute auf dem Platz sind, das empfinde ich auch als Privatperson. Ich habe diesen glücklichen Umstand, dass ich etwas machen darf, was mich erfüllt und was mich glücklich macht und wo ich sehe, dass ich was bewirken kann.
3: Wie wichtig ist für Chemnitz so in diese interkulturelle Wochen erleben zu können? Vor allem, wenn wir die politische Lage in Ostdeutschland erleben, spüren.
4: Diese Fest hier, Interkulturwochen, ist eines der wichtigsten Feste in dieser Stadt. Es ist eine Möglichkeit für die Menschen, die hier aus anderen Ländern dazugekommen sind, sich zu präsentieren, zu zeigen. Es ist auch eine Möglichkeit der Begegnung für die einheimische Bevölkerung. Es existieren in der Welt sehr viele Vorurteile und die kann man nur durch Begegnung begegnen und auch abbauen. Und das ist hier ein Fest in der Größe eigentlich einzigartig, das so eine Möglichkeit bietet. Und das nutzen auch die Menschen, das merkt man hier heute auf dem Platz, es sind sehr viele Menschen da. Sie nutzen es, sie sind freundlich. Das sind ganz viele Nationen hier, die friedlich nebeneinander stehen, wo die weltpolitische Lage oft auch gar nicht mehr eine Rolle spielt. Es ist jetzt egal, ob man Kurde oder Türke ist, Ukrainer oder Russe. Die Menschen stehen hier gemeinsam, friedlich, unterstützen sich gegenseitig. Und das erfüllt mich auch mit gewisser Hoffnung, dass es möglich ist, gut zusammenzuleben, wenn wir das wirklich wollen. Und dafür sind wir ein wahnsinnig gutes Beispiel. Ich finde, dass für Chemnitz dieses Fest auch deshalb wichtig ist, weil wir haben nicht immer den guten Ruf nach außen.
3: Definitiv.
4: Es wird oft über Rassismus im Zusammenhang mit dieser Stadt geredet. Und wir zeigen hier, dass es auch anders geht und dass es ein anderes Chemnitz gibt, die sehr wohl offen ist, weltoffen ist, der friedlich und freundlich ist, der bereit ist, Menschen aufzunehmen, egal wo sie herkommen. Und
3: denkst du, es gab positive Veränderungen, Änderungen?
4: Ich denke, ja. Also ich denke, dass vieles vielen Menschen bewusster geworden ist. Auch bewusster wahrgenommen wird, dass es eben Rassismus gibt. Das gibt es hier auch, wie überall auf dieser Welt. Und dass es aber nicht okay ist, darüber wegzuschauen. Das muss man begegnen, da muss man damit arbeiten, man muss Angebote machen. Und ich denke, dass hier in dieser Richtung schon einiges passiert ist. Das war auch der Kulturhauptstadt, was dazu beigetragen hat, dass diese weltoffenere Haltung hier eingezogen ist. Und wir müssen noch daran arbeiten. Ja. Das ist bei Weitem nicht perfekt in dieser Stadt. Aber wir sind auf einem guten Weg.
3: Wie können wir dich finden? Was bietest du?
4: Ich bin auf jeden Fall da. Also wenn jemand Fragen hat, kann sich gerne an mich wenden. Meine Erreichbarkeit ist ein bisschen eingeschränkt, weil ich bin alleine und wenn nicht im Büro, dann auch eben nicht erreichbar. Aber per E-Mail immer. Und ich bin offen für Fragen, auch dankbar dafür, wenn die Leute zu mir kommen und erklären, in welcher Lage sie sich befinden oder wo sie Probleme sehen. Und das ist mir dann auch egal, wer woher kommt. Also können Einheimische genauso gut kommen wie Menschen mit Migrationshintergrund. Wir haben alle Fragen und die Fragen sind dafür da, diese zu stellen, damit man auch Antwort bekommen kann.
5: Eine Initiative, die an sich keine migrantische Initiative ist, aber sie ist trotzdem hier bei den interkulturellen Wochen. Und wir haben uns trotzdem gesagt, wir wollen AGR als Aufstehen gegen Rassismus interviewen, weil das unsere Brüder und Schwestern sind, die sich für eine Welt einsetzen, wo wir keine Angst haben müssen. Stellt euch doch mal bitte kurz vor, wer ihr beide seid, bitte.
6: Also mein Name ist Gabi Engelhardt.
7: Mein Name ist Sabine Uhlmann.
6: Ja, wir waren beide die Organisatorinnen und Initiatorinnen vor 10 Jahren. Wir haben vor kurzem unser 10-jähriges Jubiläum gefeiert. AGR hat sich gegründet im Kontext dieser rassistischen Demos von Pegida. Es brauchte einfach eine breite Organisierung von so viel wie möglich Menschen, die dem was entgegensetzen. Ja, und seitdem sind wir hier in Chemnitz aktiv. Und
1: nach 10 Jahren haben wir auch ein bisschen Resümee gezogen. Die AfD ist noch stärker geworden. Und trotzdem haben wir nach wie vor das Gefühl, es hat was gebracht. Und wir sind umso wichtiger. Und gerade an solchen Tagen wie hier, wo alle zusammenkommen in so einer Welt, die wir uns eigentlich schön vorstellen, alle sind friedlich, alle sind gemeinsam. Da braucht es auch so Leute wie uns, die sagen, wir wollen das weiter, auch wenn wir nicht migrantisch sind.
5: Es geht ja nicht um migrantisch oder nicht migrantisch. Es geht eigentlich im Kerne darum, dass wir friedlich miteinander leben möchten, unabhängig von Hautfarbe, Religion, Herkunft, Sexualität. Jetzt möchte ich gerne mehr über AGR an sich erfahren.
6: Ja, also ich wollte noch ergänzen zu vorhin, wir arbeiten natürlich mit den migrantischen Communities zusammen und wir machen auch viele Veranstaltungen, wo wir auch ganz bewusst auf muslimische Organisationen zugehen, auf alle möglichen migrantischen Organisationen, weil wir denken, dass wir uns gemeinsam auch gegen Rassismus und Faschismus einsetzen. Wir haben eigentlich 3 Schwerpunkte. Das eine ist der Kampf gegen Rassismus und Faschismus. In diesem Kontext machen wir viele Veranstaltungen. Wir haben auch während des Wahlkampfs antirassistische Wahlforen gemacht, um auch die migrantischen ChemnitzerInnen zu Wort kommen zu lassen und nicht immer bloß die Bedürfnisse von nicht-migrantischen Menschen zu erfahren im Wahlkampf. Das zweite ist der Kampf gegen die AfD. Also Protestaktionen machen wir gegen die AfD und so weiter. Aber auch pro Chemnitz und andere Nazis, dagegen richten wir uns und bauen mit anderen zusammen auch Protestaktionen auf. Und der dritte Punkt ist, dass wir sind ja bundesweit organisiert. Uns gibt es in 70 verschiedenen Städten.
5: 70?
6: Ja. Wir arbeiten mit allen zusammen, die mit uns gegen Nazis und Rassisten auf die Straße gehen wollen.
1: Man braucht viel Kraft, ein Langatmen und dadurch auch immer wieder neue Leute. Und alle, die irgendwas machen wollen, sind alle aufgerufen, sich bei uns zu melden, per E-Mail oder über Instagram, Facebook.
6: Der antimuslimische Rassismus ist bei uns ein Schwerpunktthema. Dagegen richten wir uns und arbeiten wir auch mit verschiedenen muslimischen Organisationen und Gruppen und Einzelpersonen zusammen.
5: Jetzt sind wir hier bei den interkulturellen Wochen. Was sind die interkulturellen Wochen für euch?
1: Also ich finde das schon erstmal schön, dass hier so viele verschiedene Leute da sind und dass das eigentlich die Welt ist, die man sich so vorstellt. So friedlich, alle gemeinsam, dass man sieht, man kann gemeinsames Fest machen und auch gemeinsam leben und das so wie so ein Ziel ist, wo wir ja sehen, die Angriffe, die es gibt, auch auf die interkulturelle Woche. Wenn es noch mehr AfD gibt oder andere Rechte, die das abschaffen wollen, dann wird es so ein Fest nicht mehr geben. Und die interkulturellen Wochen mit ihren ganzen Veranstaltungen, die so wichtig sind, auch um aufzuklären. Und das ist für uns auch so unser Ansporn, dass wir sagen, da müssen wir dabei sein.
6: Für mich sind die interkulturellen Wochen auch immer ein Ort, wo man sich vernetzen kann. Und es gibt wunderbares Essen.
5: Es gibt kenianisches Essen, peruanisches Essen, arabisches Essen, türkisches Essen. Das Ukrainerhaus hat auch was zu snacken. Das vietnamesische, kurdisches Essen, das ungarisches Essen, sogar neben Langosch noch ungarisches Essen. Also es gibt alles, was die Welt hergibt, weil wir sind eine Welt. Und damit verabschiede ich mich auch von euch beiden. Euer letztes Wort für heute.
6: Ich finde, dass es viel mehr beworben werden muss, dass es viel mehr bekannt gemacht werden muss. Und da finde ich auch, dass die Chemnitzer Medien da noch viel mehr machen könnten, um das bekannt zu machen. Es gibt so viele internationale Menschen hier in der Stadt.
5: Ja,
6: und
5: ja,
6: das muss einfach mehr bekannt gemacht werden.
1: Hallo, hier ist nochmal Hedda von Speak Out Loud Radio mit Fatima zusammen. Und mit unserer tollen Gäste aus Madagaskar stand. Und ich bitte euch jetzt, euch vorzustellen.
7: Ich bin der Luva.
8: Und ich bin die Linda.
5: Ihr seid ja heute in Chemnitz. Lebt ihr auch in Chemnitz?
7: Ja, wir leben hier in Chemnitz, also seit 3 Jahren.
1: Was finden wir bei eurem Stand heute?
8: Also erstmal Essen natürlich, ne? So handgemacht, Korb, ja, Taschen, aus Raffia heißt das Material und viel unterschiedlichen Gewürze, die meistens nur in Madagaskar gibt.
1: Und gibt ihr dazu auch Rezepte?
8: Rezept haben wir nicht, aber es gab zum Beispiel eine Frau, die einen Salat gekostet hat und dann kam die dann zurück und hat nach dem Rezept gefragt. Und ja, erst da haben wir die Köchin gefragt, wie sie das gekocht hat.
1: Ich habe Fragen. Habt ihr so ein bisschen Eindruck davon, wie viele Leute aus Madagaskar in Chemnitz sind?
7: Im Moment, wir sind so ungefähr 20 und mehr im Moment. Und ja, wir haben eine kleine Community für Madagassen, die hier in Chemnitz wohnen.
5: Das heißt, ihr seid sozusagen verbunden miteinander, 20 Leute. Erzählt mal, was ihr so macht in der Community.
8: Ist ein bisschen lustig, weil wir sehen uns täglich.
5: Ach so.
8: Also wir wohnen sozusagen auf der gleichen Straße und wir sehen uns immer so. Man braucht keine bestimmte Veranstaltung, um uns zu treffen, aber gern treffen wir uns manchmal und so. Wir essen gemeinsam, vor allem bei, es gibt ein Paar hier, also der Mann ist aus Madagaskar und der wohnt hier seit 80er. Das ist quasi unser Onkel und wir treffen uns so vielleicht jede Vierteljahr bei ihm und wir essen dann gemeinsam, wir singen, wir tanzen.
1: Feiert ihr etwas Besonderes im Jahr?
8: Jeden 26.06. Da feiern wir unsere Unabhängigkeit, weil wir damals Kolonie von Frankreich waren. Und genau dieses Datum ist dann also von Madagaskar. Und es gibt ein Fest dann in Berlin und das Fest ist von der Botschaft gestaltet. Da sind meistens kleines Treffen oder das größte Treffen von Madagaskar. Wir sind ungefähr 100.
1: Das ist super interessant. Mich würde auch interessieren, wie ihr feiert.
8: Also wir waren heute auf der Bühne und wir haben 3 Lieder gesungen. Und das erste Lied war ein traditionelles Lied mit einer traditionellen Tanz. Also diese Tanz ist zur Eröffnung jedes Festes in Madagaskar. Es wird dann mit einem Mann und einer Frau getanzt. Natürlich so traditionelle Lieder aus Madagaskar werden dann abgespielt während des Festes.
1: Ich finde das wunderbar, dass wir als Chemnitz das Glück haben, dass wir das schon heute erleben dürften. Wie wichtig ist für euch, dass die interkulturelle Wochen gibt?
8: Also sehr wichtig, würde ich sagen, so für unsere Integration in der Gesellschaft, sodass auch die Welten etwas über Madagaskar kennen, weil es auch nicht so berühmt, ne? Dass ich denke mal, habt ihr schon Leute aus Madagaskar getroffen?
1: Ich wusste nicht, dass die alle in Chemnitz in einer Straße wohnen. Also das macht mich echt neugierig.
5: Also ich muss zugeben, ihr seid die ersten Leute, die ich aus Madagaskar kenne, sozusagen. Und als ich euren Stand gesehen habe, dachte ich, also wir müssen ein Interview mit euch machen, weil wir von Speak Out Loud sind ja auch dafür da, Leute zu repräsentieren, die nicht so viel Repräsentation bekommen, die nicht so oft gezeigt werden. Und deswegen bin ich umso glücklicher, dass ihr Ja gesagt habt, auch wenn ihr am Anfang nervös wart, aber ihr habt es richtig gut gemacht.
8: Das war eine sehr große Freude für uns, ne? Weil die Leute, wenn sie Madagaskar hören, dann verstehen sie nur exotische Tiere oder
5: Filme. Das ist es. Wir alle sind mehr als nur Filme. Unser Essen.
8: Oder exotische Tiere.
5: Oder exotische.
8: Oder Urlaubsziele.
5: Oder Urlaubsziele. Und das ist sogar sehr wichtig, dass die westliche Welt oder die Deutschen hier wissen, es ist nicht nur ein Ziel, wo ihr mal für 2 Wochen Urlaub machen könnt. Es sind Menschen mit einer eigenen Kultur, mit einer eigenen Sprache, mit einer eigenen Geschichte.
1: Und ich freue mich auch wenn heute nicht der 26.06. ist. Aber schon als letztes Interview zu haben, Interview mit euch, wo wir auch in kleinem die Unabhängigkeit von Madagaskar mitfeiern können, finde ich echt großartig.
8: Das ist sehr nett von euch.
0: Und während unser Power-Trio unterwegs war mit Interviews, hat unsere Praktikantin Malak eine Straßenumfrage gemacht. Mit Vereinen aus Kenia, Iran, Ungarn, Afghanistan und der Ukraine und natürlich ihr zahlreiches Publikum.
9: Ich heiße Sajad Habibi und heute sind wir hier im Stand von Afghanischer Deutscher Verband. Der Verein, den wir haben, wir vor 2 Jahren gegründet. Und wir unterstützen diejenigen, die neu in Chemnitz sind. Wir sind auch aktiv in verschiedenen Veranstaltungen.
10: Warum sind Sie heute hier?
9: Also, das große Ziel für uns war immer, eine Brücke zu bauen zwischen deutscher Kultur und afghanischer Kultur. Weil die beiden Kulturen sind verschiedene und haben verschiedene Aspekte. Und wir wollten einfach unsere Kultur und deutsche Leute, die hier sind, einfach erklären und weiter erzählen. Und auch gegenseitig auch die deutsche Kultur so, also einfach kennenzulernen.
10: Was macht Ihr Verein?
9: Sprachunterstützung oder wenn jemand Helfer braucht, zum Beispiel ein Büro dazu anzurufen oder einen Brief zu schreiben oder einen Brief zu erklären oder sowas. Das machen wir in unserem Beratungstermin. Und wir haben schon einen Sprachcafé dort. Die können wir deutsche Sprache einfach üben mit den Leuten, die neu sind. Und außerdem haben wir auch deutsche Kurse, die wir anbieten von den Leuten, die haben bis jetzt keine Genehmigung oder.
10: Warum sind die interkulturellen Wochen wichtig für Sie?
9: Hier sind verschiedene Stände aus verschiedenen Ländern. Und so können wir neue Kulturen und auch neue Leute kennenzulernen und uns auch besser vorzustellen.
10: Wo können wir Sie in Chemnitz besuchen, außerhalb der interkulturellen Wochen?
9: Wir sind im Bürgerzentrum aktiv, jetzt heißt Kiesbüro im Sonnenberg. Die Adresse lautet Sonnenstraße 35.
11: Wir sind Iranian Home Chemnitz e.V.
10: Warum sind Sie heute hier?
11: Weil wir unsere Verein vorstellen und eigene besonders Getränke von Iran und etwas persisches Gebäck und ja, über unser Filmprojekt hier.
10: Und was macht Ihr Verein noch?
11: Iranian Home Chemnitz ist ein Gemeinnützigkeitsverein und wir haben verschiedene Forderungen, Projekte von wie Yalda-Nacht, wie Nowruz.
10: Warum sind die interkulturellen Wochen wichtig für Sie?
11: Weil das findet ungefähr 2 bis 3 Wochen im Jahr nur und das ist ein schöner Tag. Wir können uns von alle anderen Vereinen, andere Kulturen kennenlernen und uns auch trotzdem vorstellen.
10: Wo können wir Sie in Chemnitz besuchen außerhalb der interkulturellen Woche?
11: Im Moment, wir sind im persischen Restaurant Safran.
12: Ich bin Jacqueline Nadler und ich habe den Stand Jumbo Exotic Kenyan Food.
10: Warum sind Sie heute hier?
12: Weil heute ist es eine Kultur und ich bin hier Menschen treffen mit positiven Vibes, gut Energie und einfach bunt zu sein.
10: Warum sind die interkulturellen Wochen wichtig für Sie?
12: Weil man treffen viele international, viele Kulturen kennenlernen, unterschiedliche Menschen kennenlernen.
10: Wo können wir Sie in Chemnitz besuchen außerhalb der interkulturellen Wochen?
12: Okay, ich mache so Catering Service. Und meine Firma ist diese Jumbo Exotic Kenyan Food. Ich mache anders Catering, so Live Cooking Catering. Ich bin hier am Markt, immer von Dienstag bis Samstags.
13: Wir sind ein ukrainischer Verein, Ukraine nach Haus. Und wir sind schon in Chemnitz seit 2014 tätig. Wir haben hier unsere Spezialitäten, was Essen angeht, halt traditionelles Essen, auch die Souveniren. Und
10: warum sind Sie heute hier?
13: Weil wir wollen auch zeigen, dass wir hier in der Stadt wohnen und wollen einfach Menschen näher unserer Kultur bringen durch unser Essen und auch Sachen, die wir hier darstellen und zeigen halt.
10: Was macht Ihr Verein?
13: Wir machen sehr viel. Also wir helfen in erster Linie Ukraine halt. Wir sammeln, sagen wir so, Unterstützung in erster Linie für Kliniken, aber auch nicht nur, unterstützen viele Projekte in der Ukraine seit 2014 und seit 2022 sind wir auch Repräsentant hier und unterstützen Ukraine hier vor Ort, die hier Zuflucht suchen.
14: Wir sind der Ungarische Kulturverein Chemnitz und Umgebung und wir vertreten die ungarische Kultur. Bieten wir für die Gäste Kesselgulasch an und hausgemachte Pogadi.
10: Warum sind Sie heute hier?
14: Weil wir möchten uns hier im Chemnitz präsentieren, in der bunten Vielfalt ein bisschen schöner machen.
10: Warum sind die interkulturellen Wochen wichtig für Sie?
14: Wichtig ist, hier zu sein, dass wir uns auch zeigen, dass wir unter der 147 Vereine bzw. Nationen in Chemnitz da sind und dass die Leute uns kennenlernen und unsere eigenen Landsleute auch uns finden.
10: Wo können wir Sie in Chemnitz besuchen, außerhalb der interkulturellen Woche?
14: Wir sind jeden Monat einmal, der erste Freitag des Monats, Kassberg auf der Bayerstraße 28 in der ungarischen Restaurant Betyár Csádor.
15: Wir vertreten wieder den Mäßigverein heute und mit Spezialität an Essen, auch in Souvenir.
10: Warum wollen Sie hier dabei sein?
15: Na, heißt schön. Das ist ja, während du alles kennenlernen, weißt du, wer alles da ist und die ganze Kultur von den ganzen Ländern, die wir alles hier, wir sind selber auch vietnamesisch. Das ist sehr interessant.
10: Wo können wir Sie in Chemnitz besuchen, außerhalb der interkulturellen Wochen?
15: Also ich habe eine Änderungsschneiderei auf der Barbarossa-Straße. Kannst du mich gern dort aufsuchen und mich finden.
10: Wo findet man den vietnamesischen Verein?
15: Wir haben keinen richtigen Stand. Das kostet alles, wenn man so einen Raum hat, kostet alles und wir müssen uns selber finanzieren. Und wir sind mehr auf der Facebook-Seite zu finden und wann wir unsere Aktion in einem Jahr haben wir 4 Feste, also Neujahrsfest, Vollmondfest, vietnamesisch Frauentag.
0: Zum Schluss unserer Sendung hört ihr die Nachrichten, diesmal besonders mit Hinweisen für Veranstaltungen in Chemnitz, vorgestellt von Carolina.
16: Hallo, hier ist Carolina Mendoza mit den Nachrichten. Oktober 2026. Was wird passieren? Einiges wird passieren. Unter anderem am 14. Oktober ist in der Stadthalle die Annette Louisan. Am 16. Oktober ist das Landesjugendorchester Sachsen zu Besuch. Und vom 25. Oktober ab ist im Wasserschloss Klappenbach die Abschlussarbeiten der Werkstudenten unter der Ausstellung Unikate 9 zu sehen. Im Brauclub tritt der André Kramer auf mit Dirty Talking. Unter Kultur und Stadtführungen ist Folgendes anzubieten in Chemnitz. Die Stadtbibliothek bietet wiederkehrende Workshops wie Fit am Tablet und Refugees Welcome. Das war's von mir, eure Carolina Mendoza. Bis zum nächsten Mal. Bye, bye.
0: Zum Schluss hören wir einen Mix aus ungarischen Tänzen, Motiva Cenekartans Enek Kovac Nori. Und dies zu Ehre der wunderbaren Etelka Kobus, die die Organisation der interkulturellen Wochen seit Jahren in Chemnitz trägt. Da, wie weltweit oder beziehungsweise bundesweit, die Förderungen immer knapper werden, rufen wir gerne zu Spenden auf, und zwar bitte auf Aguia spenden. Konto wird noch eingeblendet. Danke an allen Beteiligten für diese Sendung. Ich bin Valerie und war heute für Moderation und Musik verantwortlich. Lass uns das Motto der interkulturellen Wochen Vielfalt leben und Zukunft gestalten. Miteinander im Alltag.

Hallo und herzlich willkommen zum Magazin für anspruchsvolle Rockmusik hier auf Radio T, sagt der Andreas. In der heutigen Sendung gibt's wieder neue Songs aus Rockrock-Alben, die in der jüngeren Vergangenheit erschienen sind, mit Bands aus den USA, Großbritannien, Norwegen, Kanada und Israel. Und ein Monumentalsong mit einer Länge von rund 20 Minuten ist auch darunter. Und natürlich habe ich die Prog News wieder im Programm.

So, los geht's mit Fido aus dem US-Bundesstaat New York. Die Band oder wohl eher das Projekt wurde von Multi-Instrumentalist und Singer-Songwriter Xavier Fido schon Anfang der 90er ins Leben gerufen. 1992 erschien dann das Debütalbum Friction und danach gab es ab 2003 weitere 10 Studioalben. Alle übrigens über Fidos eigenes Label Bloodfish Music. Ich kannte Fido ja bisher nur vom Namen her, aber auf dem aktuellen Sampler des Empire Print Magazins ist ein rund 14-minütiger Song vertreten vom neuen Album Automoto Animus, der vom Künstler extra für das Magazin umgearbeitet wurde als sogenannter Primordial Mix. Und das Stück hat mich so überzeugt, dass ich mir das neue Album umgehend als CD zulegen musste. Haben vielleicht nicht alle Songs auf der Scheibe diese Qualität, aber insgesamt passt das schon mit dem mittlerweile 12. Studioalbum von Fido. Ihr hört jetzt einen etwas kürzeren Song daraus, und zwar Enigmatic Terminus.

Enigmatic Terminus aus der neuen Fido-Scheibe Ortomoto Animus. Wie auf allen Alben vorher waren auch diesmal wieder jede Menge Gastmusiker und Musikerinnen beteiligt. Und am 13.11. erscheint von Fido ein Live-Album mit dem Titel Orion als Doppel-CD und Dreifach-LP. So, weiter geht's mit einer bekannten Heavy-Brock-Band aus London mit Haken. Die sind auch schon seit 2007 aktiv und von der U-Besetzung sind heute noch Sänger Ross Jennings, Gitarrist Richard Hernschall und Drummer Ray Hearns mit dabei. Vierter im Bunde ist aktuell ein gewisser Pete Jones als Keyboarder. Den kennt man natürlich aus der englischen Brock-Szene, nicht nur von seiner Hauptband Tiger Moth Tales. Nach bisher 7 offiziellen Studioalben und einigen EPs gibt's nun über Inside Out Music eine weitere EP von Haken mit dem Titel In a Fever Dream mit 5 neuen Songs zwischen 3 und 7,5 Minuten, ab und zu auch mit Death- und Black-metallischen Gesangseinlagen. Im folgenden Song wird natürlich nur normal gesungen. Hier sind Haken mit Bleeding Sky.

Haken aus London mit Bleeding Sky aus ihrer aktuellen EP In a Fever Dream. Übrigens waren Haken Ende September, Anfang Oktober auf einer Mini-Tour durch Deutschland, Österreich und die Schweiz mit nur 5 Gigs. Ich bleibe noch in der Heavy-Prog-Ecke, es wird aber jetzt etwas eingängiger und melodischer mit Dimension Act aus Tromsø in Norwegen. Die Band wurde 2008 von Sänger Tom Vidar Salangli sowie Gitarrist und Keyboarder Marius Nielsen gegründet. 2012 erschien das Debütalbum Manifestation of Progress über das amerikanische Label Progrock Records und nun rund 14 Jahre später gibt's auch einen Nachfolger. Labyrinth of Life nennt sich das neue Werk. Neben Salangli und Nielsen gehören zur Band noch Bassist Tommy Granli und Drummer Nordeng Rö, der auch noch bei den Prog-Metallern Witham trommelt. Beide waren aber auch schon auf dem ersten Album mit dabei. Ihr hört von Dimension Act den Song Phantom Reality.

Phantom Reality von Dimension Act aus Norwegen, aus ihrem neuen Album Labyrinths of Life. Ich komme zum versprochenen Monumentalsong, der kommt von der kanadischen Neo-Brock-Band Red Sand aus Quebec. Die hatte ich ja schon in der letzten Sendung in den Brock News für heute angekündigt, denn sie haben am 4. Oktober in Reichenbach im Bergkeller ein Konzert gegeben und da boten sie reichlich 2 Stunden lang beste Neo-Brock-Unterhaltung. Übrigens haben sie das erste Mal live im Bergkeller gespielt. Bisher waren sie nur 2 Mal im Rahmen des Art Rock Festivals im Reichenbacher Neuberinnhaus zugange. Ja, zu hören gab es im Bergkeller eine Mischung aus alten und neuen Songs und die aktuelle CD A World Without War konnte man dort natürlich auch erwerben. Red Sand gibt es seit 2004. Die Band wurde damals von Gitarrist und Keyboarder Simon Caron gegründet und kann inklusive des neuen Werks auf mittlerweile 13 offizielle Studioalben verweisen. Neben Simon Caron gehören aktuell zur Band sein langjähriger Drummer Perry Angelillo. Der ist nämlich schon seit von Anfang an mit dabei, Sänger Michel Renaud und Bassist Henri Godbout. Letzterer hat allerdings auf dem neuen Album noch nicht mitgewirkt. Auf diesem Album stehen 5 Songs und darunter eben jener 20-minütige Titelsong. Und den hört ihr jetzt. Hier sind also Red Sand mit A World Without War.

Red Sand aus Kanada mit dem rund 20-minütigen Titelsong ihres brandneuen Albums A World Without War. Erschienen ist das Teil zunächst als Eigenproduktion, ist aber mittlerweile wohl auch vom polnischen Prog-Label Oscar Records lizenziert worden. Es folgen hier in der Sendung Bombastisches zur Nacht die Prog-News.

vor kurzem erschienen, also am 9. Oktober erschienen, sind zwei neue Alben von amerikanischen Bands. Zum einen haben die Detroiter Symphonic Progger Art in America ihr viertes Studioalbum mit dem Titel Dreams of the Disappeared veröffentlicht und des Weiteren die US-amerikanisch-mexikanische Prog-Institution Sonic Umbra ein neues Werk namens Liminality.

Am 16.10. veröffentlicht Michel St. Pierre, Gitarrist der kanadischen Neo-Brock-Band oder Bands Mystery und Huis, sein erstes Soloalbum unter dem Titel Like Father, Like Son, ist allerdings ein reines Instrumentalalbum. Ebenfalls am 16. Oktober erscheint ein neues Werk vom legendären Ex-Yes-Keyboarder Rick Wakeman. Return of the Red Planet gibt's dann in verschiedenen Ausführungen als CD und Vinyl. Und auch an diesem Tag, also am 16. Oktober, erblickt das 7. Studioalbum von Prog-Rock-Multi-Instrumentalist, Komponist und Produzent John Holden das Licht der Welt, der Titel Thresholds.

Ab 23. Oktober ist das neue Album der niederländischen Progrock-Band Les Soirs unter dem Titel Tomorrow is Now Today erhältlich. Les Soirs waren ja Anfang Oktober auch live im Reichenbacher Bergkeller zugange. Die norwegische Band Arabs in Esbjerg aus Trondheim veröffentlicht am 23.10. Sorgens Kapitel als CD und LP. Ebenfalls am 23. Oktober erscheint das nach 15 Jahren Pause das neue Werk der schottischen Neo-Brock-Band Credo mit dem Titel We Are Disconnected. Und auch von den schwedischen Flower Kings gibt es ab diesem Tag ein neues Album. Das nennt sich kurz und knapp Hope und erscheint als CD und Doppel-LP im Gatefold-Cover.

Am 30. Oktober wird das neue Album der schottischen Neo-Rock-Kultband Palace unter dem Titel A Song for Tomorrow veröffentlicht. Und am gleichen Tag erscheint auch von der norwegischen Folk-Rock-Kapelle Lumsk das neue Werk Einsamt. Hätten wir noch das Veröffentlichungsdatum 6. November. An diesem Tag erscheint von Asia deren neues Album Indigo. Die Amis Glasshammer um Multi-Instrumentalist Steve Webb veröffentlichen dann, also am 6. November, ihr 23. Studioalbum unter dem Titel Black Light. Und auch ab 6.11. gibt es nach einer EP nun das offizielle und selbstbetitelte Debütalbum des niederländischen Retro-Symphonic-Rock-Trios Gates of Kiev.

zum Schluss hier in den Brock News noch einige ausgewählte Live-Termine hier in Sachsen. Die österreichische Brock-Rock-Band Blank Manuscript spielt am Freitag, dem 23.10. im Bergkeller Reichenbach. Im November sind die Münsteraner Experimentalrocker Long Distance Calling auf Tour und gastieren unter anderem am Montag, dem 2.11. in Leipzig im Werk 2. Und eine der progressivsten Ostrock-Bands, Stern Meißen, kann man meist an den Wochenenden noch irgendwo live erleben, zum Beispiel am 23.10. in Leipzig in der Peterskirche, am 24.10. in Freiberg im Tivoli und am 14.11. in Chemnitz im Karlowitz-Kongress-Center.

dazu. Am Ende dieser Sendung habe ich noch eine interessante Band aus Israel im Programm, und zwar die Sentimental Mercenaries. Die wurde 2020 in Tel Aviv gegründet und trägt wohl eher Projektcharakter. Denn auf dem Debütalbum Chapter One aus dem Jahr 2023 gab es einen wilden Mix aus Melodic, Prog, Folk, Gothic sowie Doom und Death Metal. Also nicht mal für Heavy Metal Fans eine einfache Angelegenheit. Das Ganze war dann irgendwie ein autobiografisches Musical mit Texten von Drummer Jill E. Danach wurde Chapter 2 Leon in Angriff genommen, und da alle Beteiligten auch große Fans der frühen Merillion, also den Songs und Alben mit Fish in den 80ern sind, wurden für dieses zweite Album die Songs in diese Richtung komponiert. Fehlte eigentlich nur noch ein geeigneter Sänger, und den fand man mit Marco Vincini von der italienischen Merillion Coverband Mr. Punch. Anfang dieses Jahres erschien das Album zunächst digital, vor kurzem aber nun auch in einer limitierten Auflage als selbstproduzierte CD. Ich glaube, Just for Kicks hat noch ein paar. Auf der Rückseite des Booklets gibt es sogar eine Zeichnung, die stark an frühe Merillion Cover Artworks erinnert. Neben den schon erwähnten Jill E. und Marco Vincini waren noch Keyboarder und Bassist Dor Levin sowie Gitarrist Jochai Moyal an dem Album beteiligt. 6 der 7 Songs erinnern, wie gesagt, deutlich an die Merillion-Fish-Phase. Nur der letzte Song des Albums ist wohl eher von Chapter One übrig geblieben, mit Death Metal Vocals, die von einem Gastsänger intoniert werden. Den hören wir natürlich jetzt nicht, sondern Lover's End. Hier sind die Sentimental Mercenaries.

Sentimental Mercenaries aus Israel, Lovers and Brothers aus ihrem zweiten Album Chapter 2 Leon. Ja, und dann, da noch etwas Zeit bleibt, gibt es gleich noch einen weiteren Song aus dem Album, kann ich dann nicht ganz ausspielen. Vorher darf ich mich verabschieden. Redaktion und Musikredaktion dieser Sendung hatte Andreas Thiemer. Der sagt Tschüss und wünscht euch noch einen schönen Abend. Und hier sind nochmal Sentimental Mercenaries mit Freudian Creature.

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0: sage ihn aber trotzdem hier nochmal an Charts aus Musik an.
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